0: Es ist 3 Uhr. 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
1: Die Meldung des Tages mit Michael Miem. Die US-Regierung hat weitere Einzelheiten des geplanten Ölabkommens mit Venezuela veröffentlicht. Eine zentrale Rolle soll dabei das Unternehmen North American Blue Energy Partners übernehmen. Das US-Verteidigungsministerium soll 35% an der Muttergesellschaft des Unternehmens erhalten. Zudem bekommt das US-Außenministerium das Recht, 20% der aktuellen und künftigen Ölproduktion zum Selbstkostenpreis zu kaufen. Für die übrigen 80% erhält es ein Vorkaufsrecht. Ein Wahlkampfauftritt von Bundeskanzler Merz in Sachsen-Anhalt ist deutlich von den Bürgern quittiert worden.
2: Kriegstreiber, Pinocchio!
3: Ihre Brandmauer muss abgerissen werden. Undemokratisch, unchristlich und unklug, was Sie dort tun. Beenden Sie diesen Unfug.
1: Merz ließ sich jedoch nicht beeindrucken und legte deutlich nach.
4: Sachsen-Anhalt darf kein Experimentierfeld für Wutbürger werden. Wenn dieses Land nicht mehr regierbar ist und wenn da möglicherweise die absolute Mehrheit einer rechtspopulistischen Partei am nächsten Montag feststehen sollte, dann werden internationale Investoren es sich dreimal überlegen, ob sie noch in Sachsen-Anhalt investieren.
1: Die Deutsche Umwelthilfe kritisiert den Einsatz klimaschädlicher Dienstwagen durch Politiker in Bund und Ländern. Von fast 250 untersuchten Fahrzeugen waren laut der Organisation nur 90 rein elektrisch unterwegs. Unterdessen hat eine Studie der Technischen Universität München ergeben, dass E-Autos nur gut die Hälfte klimafreundlicher sind als Verbrenner. Die EU bewertet E-Fahrzeuge mit 0 Gramm CO2-Ausstoß und setzt damit falsche Maßstäbe an. Brüssel lässt die Herstellung, Rohstoffgewinnung, Stromversorgung und das Recycling außer Acht. Das IFO-Institut rechnet in Deutschland vorübergehend mit einem etwas geringeren Preisdruck. Die Preiserwartungen der Unternehmen sanken im August leicht auf 21,2 nach 21,6 Punkten im Juli. Vor allem in der Industrie und dem Handel planen etwas weniger Firmen Preiserhöhungen. Eine nachhaltige Entspannung bei der Inflation erwartet das IFO-Institut jedoch nicht. Für dieses Jahr wird eine Teuerungsrate von 2,8 und für 2027 von 3% prognostiziert.
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1: Der Ausblick aufs Wetter mit Julia Kersten. Heute ist beim Wetter alles mit dabei. Im Norden wechseln sich dichte Wolken, Schauer und Gewitter ab. Auch weiter südlich, besonders in Richtung der Alpen, sind einige Schauer dabei. Ansonsten bleibt es freundlich, heiter bis wolkig und meistens trocken. Die Werte erreichen an der Küste um die 20 Grad, weiter im Süden bis zu 25 Grad. Dazu weht ein schwacher bis mäßiger, im Norden frischer bis starker Wind aus westlichen Richtungen. In der Nacht ziehen sich die Schauer ganz in den Norden zurück und klingen sonst überall ab. In der Mitte des Landes bilden sich stellenweise Nebelfelder, während es sich ganz im Süden zuzieht und Regen aufkommt. Die Werte sinken an den Küsten auf 14 Grad, sonst kühlt es auf 12 bis 8 Grad ab.
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1: Eine Autofahrerin hat auf der A3 bei Görgeshausen die Kontrolle über ihren Wagen verloren. Die Beifahrerin erlitt schwere Verletzungen und wurde mit dem Rettungshubschrauber ins Krankenhaus gebracht. Die FDP Westerwald hat Klaus Lütgefedder nach seinem Wahlsieg bei der Landratswahl ihre Zusammenarbeit angeboten. Der Kreisverband will unter anderem eine bessere Gesundheitsversorgung, Katastrophenschutz und Digitalisierung im Westerwaldkreis. Und die AOK Rheinland-Pfalz-Saarland bearbeitet derzeit rund 550 Verdachtsfälle auf Behandlungs- oder Pflegefehler. Bei wie vielen Fällen sich der Verdacht bestätigt hat? Mehr dazu in unseren Regionalnachrichten gleich zur vollen Stunde.
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0: Gutachten angeordnet. Die Unfallaufnahme sorgte für einen langen Rückstau bis über die Anschlussstelle Limburg hinaus. Die FDP Westerwald hat Klaus Lütgefedder zum Wahlsieg bei der Landratswahl gratuliert und eine konstruktive Zusammenarbeit angeboten. Der Kreisverband will unter anderem die Gesundheitsversorgung, den Katastrophenschutz und die Digitalisierung der Kreisverwaltung voranbringen. Auch schnellere Genehmigungen für Wohnraum und bessere Bedingungen für Unternehmen gehören zu den Forderungen. Weitere Themen sind flexible Mobilitätsangebote sowie eine bessere Ganztags- und Ferienbetreuung. Die FDP kündigte an, konkrete Vorschläge in den Kreistag einzubringen. Zugleich kritisierte der Kreisverband die erneut niedrige Wahlbeteiligung. Bei der AOK Rheinland-Pfalz-Saarland werden derzeit rund 550 Verdachtsfälle auf Behandlungs- oder Pflegefehler bearbeitet. Etwa 100 dieser Fälle stammen aus dem Saarland. Besonders häufig geht es um orthopädische und unfallchirurgische Eingriffe, gefolgt von der Chirurgie, Frauenheilkunde und Geburtsmedizin. In den vergangenen 3 Jahren bestätigte sich etwa jeder 4. gemeldete Verdachtsfall. Im vergangenen Jahr konnte die AOK rund 2,1 Millionen Euro an Beitragsgeldern zurückfordern. Die betroffenen Versicherten werden dabei von medizinischen und juristischen Experten unterstützt. Soweit die Regionalnachrichten, das aktuelle Westerwaldwetter in wenigen Minuten.
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1: In der ersten Wochenhälfte zeigt sich das Wetter bei uns im Westerwald wechselhaft mit Sonne, Wolken und einzelnen Schauern. In Oberheid und Lützel werden tagsüber 20 bis 25 Grad erreicht. Nachts kühlt es auf 14 bis 8 Grad ab. Anfangs können kräftige Gewitter mit Starkregen, Hagel und Sturmböen auftreten. In der zweiten Wochenhälfte bleibt es überwiegend wechselhaft. Zum Ende ziehen wieder mehr Wolken auf. In Stahlhofen und Attenhausen liegen die Tageswerte bei etwa 20 bis 24 Grad. Nachts werden 13 bis 9 Grad erreicht. Der Ausblick auf das Wochenende: Es bleibt eher kühl und wechselhaft, meist aber trocken.
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2: Rein geht's in einen neuen Tag um kurz nach 5. Schönen guten Morgen aus Höckrenzhausen.

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1: Bis voraussichtlich zum 4. September ist die K82 am Bahnübergang Staudt voll gesperrt. Es gibt eine Umleitungsstrecke. Der Verkehr wird umgeleitet bis zum 18. Dezember auf der K19 Ortsdurchfahrt Heimborn. Alle Verkehrsinfos gibt's für euch auf verkehr.radiowesterwald.de. Euch eine gute und sichere Fahrt durch die Region.

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1: In Niederrosbach unterstützt Wella Helfen eine Spendenaktion für ein Ehepaar, dessen Haus bei einem Großbrand zerstört wurde. Jörg und Petra Kampkötter verloren bei dem Feuer ihr Zuhause und zahlreiche persönliche Gegenstände. Die private Spendenaktion soll die Familie bei der Bewältigung der finanziellen Folgen unterstützen. Wella Helfen ruft Menschen aus dem Westerwald dazu auf, die Aktion zu unterstützen und weiter zu verbreiten. Spenden sind auch über den Verein möglich und können zweckgebunden für die Betroffenen eingesetzt werden. Mehr Informationen und Daten zum Spendenkonto sind auch auf radiowesterwald.de zu finden.
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0: Wir haben 6 Uhr.
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2: Im Studio Gisela Hoff. Solaranlagen haben in China erstmals Kohlekraftwerke bei der installierten Leistung überholt. Ende Juli verfügten Photovoltaikanlagen über 1286 Gigawatt Leistung. Kohlekraftwerke kamen auf 1285 Gigawatt. Damit entfielen 31,5% der gesamten installierten Stromerzeugungskapazität auf Solarenergie. China

0: anderem weitere Sanktionen gegen Russland und noch größere Waffenlieferungen an die Ukraine. Eine Studie der Technischen Universität München stellt die bisherige Klimabilanz von Elektroautos in Frage. Über ihren gesamten Lebenszyklus verursachen batterieelektrische Fahrzeuge demnach im Durchschnitt rund 41% weniger Treibhausgase als vergleichbare Verbrenner. Professor Thomas Hoffmann, der Präsident der TU München auf Welt.
1: Die Frage ist, welche Messgrößen hinterlege ich dieser Strategie, um auch Erfolg zu messen? Die EU möchte bis 2030 188 Millionen Tonnen CO2 im Automobilsektor einsparen. Das wird nach dem heutigen Stand nicht erreicht werden, und zwar um ungefähr 100 Millionen Tonnen wird es verfehlt werden. Das Ziel dieses Klimaschutzes können wir nur dann erreichen, wenn wir andere Hebel nutzen jenseits des Antriebsstrangs. Das heißt hin in neue Batterietechnologien, andere Antriebstechnologien, zurück bis zum grünen Stahl.
0: Die EU berücksichtigt bei ihren Flottenvorgaben nur die direkten Emissionen während der Fahrt und setzt E-Autos deshalb mit 0 Gramm CO2 pro Kilometer an. Die TU München kritisiert diese Berechnung als substanzielle Fehlsteuerung und fordert, auch Herstellung, Rohstoffgewinnung, Stromversorgung und Recycling einzubeziehen.
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3: Mein Morgen auf Radio Westerwald. Schön, dass wir uns hören. Ich bin Sven. Hallo.

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1: Der Ausblick aufs Wetter mit Julia Kersten. Heute ist beim Wetter alles mit dabei. Im Norden wechseln sich dichte Wolken, Schauer und Gewitter ab. Auch weiter südlich, besonders in Richtung der Alpen, sind einige Schauer dabei. Ansonsten bleibt es freundlich, heiter bis wolkig und meistens trocken. Die Werte erreichen an der Küste um die 20 Grad, weiter im Süden bis zu 25 Grad. Dazu weht ein schwacher bis mäßiger, im Norden frischer bis starker Wind aus westlichen Richtungen. In der Nacht ziehen sich die Schauer ganz in den Norden zurück und klingen sonst überall ab. In der Mitte des Landes bilden sich stellenweise Nebelfelder, während es sich ganz im Süden zuzieht und Regen aufkommt. Die Werte sinken an den Küsten auf 14 Grad, sonst kühlt es auf 12 bis 8 Grad ab.
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2: Um kurz nach 6 wünscht Sven aus dem Studio in Hörgrenzhausen einen schönen guten Morgen.

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1: Bis voraussichtlich zum 4. September ist die K82 am Bahnübergang Staudt voll gesperrt. Es gibt eine Umleitungsstrecke. Der Verkehr wird umgeleitet bis zum 18. Dezember auf der K19 Ortsdurchfahrt Heimborn. Alle Verkehrsinfos gibt's für euch auf verkehr.radiowesterwald.de. Euch eine gute und sichere Fahrt durch die Region.

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1: Wenn vom 2. bis 5. September 2026 die 5. AVD Röhrl Classic in Schmallenberg startet, wird Automobilgeschichte lebendig. 176 historische Porsche machen sich gemeinsam mit ihrem Idol Walter Röhrl auf eine rund 750 Kilometer lange Reise durch die schönsten Landschaften von Nordrhein-Westfalen, Hessen und Rheinland-Pfalz. Das Rekordteilnehmerfeld erlebt an 2,5 Fahrtagen eine einzigartige Mischung aus Fahrspaß, sportlicher Herausforderung und emotionalen Momenten. Die AVD Röhrl Classic ist eine Hommage an die klassischen Porsche. Zugelassen sind Modelle bis Baujahr 1998. Die Spannbreite ist dabei beeindruckend. Vom Porsche 356 Knickscheibe aus dem Jahr 1953 bis zu mehreren Porsche 993 aus dem Jahr 1998. Dazwischen liegen 45 Jahre Porsche-Geschichte. Mit 78 Fahrzeugen stellt der Porsche 911 mit deutlichem Abstand das größte Kontingent im Starterfeld. Mitten unter den Teilnehmern wird auch der Schirmherr und zweifache Rallye-Weltmeister Walter Röhrl am Start sein. Statt Rallye-Overall trägt er Schiebermütze und Polohemd, doch seine Leidenschaft für Porsche und den sportlichen Wettbewerb ist ungebrochen. Dabei ist die AVD Röhrl Classic keine Rallye im klassischen Sinne, sondern eine Orientierungsfahrt mit Gleichmäßigkeitsprüfungen, bei denen vorgegebene Strecken in einer bestimmten Zeit zu absolvieren sind. Das Ganze findet im Rahmen der Straßenverkehrsordnung statt. 3 Tage, 6 Etappen. Am Donnerstag, dem 3. September, führt die 190 Kilometer lange Auftaktetappe Dreiseenplatte tief hinein ins Sauerland. Sorpe, Möhne und weitere Stauseen, historische Fachwerkorte und anspruchsvolle Prüfungen sorgen für reichlich Abwechslung. Am Freitag geht es zunächst südwärts ins Gladenbacher Bergland. 133 Kilometer, neue Strecken und 4 Prüfungen führen unter anderem durch Bad Laspe und vorbei an der Wiesentwildnis bei Bad Berleburg. Zum Finale führt die 145 Kilometer lange Etappe Wüste und Wasser durch das Lennetal, vorbei an den Sauerlandpyramiden und über die Hohe Bracht. Entlang von Bigge und Listertalsperre geht es sogar aufs Wasser, wenn auf dem Schiff Westfalen eine außergewöhnliche Mittagspause wartet.
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1: Bürgerbegehren gegen Windpark, Druidenstein nominiert und Unwetter hinterlässt massive Schäden. Im Studio ist Michael Miem. Das geplante Bürgerbegehren gegen den Windpark Drei Eichen könnte scheitern. Eine Fachanwaltskanzlei hält das Begehren aus mehreren juristischen Gründen für möglicherweise unzulässig. Die Verwaltung der Verbandsgemeinde Wirges empfiehlt deshalb, den Antrag abzulehnen. Damit könnten die Bürger in Leuteroth, Helferskirchen, Vielbach und Quirnbach nicht über die geplanten Pachtverträge mit den Windkraftinvestoren abstimmen. Eine endgültige Entscheidung steht noch aus. Betroffen sind die geplanten Windkraftflächen und die kommunalen Pachtverträge. Der Druidenstein bei Herkersdorf steht zur Wahl als Naturwunder des Jahres 2026. Das markante Basaltgeotop hat es auf Vorschlag des Westerwaldvereins unter die 9 Finalisten eines bundesweiten Wettbewerbs geschafft. Die ungewöhnliche Felsformation entstand aus erkalteter Lava und zählt zu den bedeutenden Geotopen Deutschlands. Der Druidenstein liegt auf rund 430 Metern Höhe und steht bereits seit

0: November hinein andauern. Soweit die Regionalnachrichten. Das aktuelle Westerwaldwetter hier bei uns in wenigen Minuten.
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2: Ben Hillesheim hier, mein Morgen bei Radio Westerwald. Und irgendwie habe ich heute Morgen einen riesigen Bedarf nach Kaffee. Mittlerweile steht der vierte Eimer vor mir, aber es ist ja auch noch früh. Hoffentlich hilft mir und euch der nächste Song, die Knöpfe richtig aufzumachen. In diesem Sinne, Moje aus Höckrenzhausen.

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1: In der ersten Wochenhälfte zeigt sich das Wetter bei uns im Westerwald wechselhaft mit Sonne, Wolken und einzelnen Schauern. In Oberheid und Lützel werden tagsüber 20 bis 25 Grad erreicht. Nachts kühlt es auf 14 bis 8 Grad ab. Anfangs können kräftige Gewitter mit Starkregen, Hagel und Sturmböen auftreten. In der zweiten Wochenhälfte bleibt es überwiegend wechselhaft. Zum Ende ziehen wieder mehr Wolken auf. In Stahlhofen und Attenhausen liegen die Tageswerte bei etwa 20 bis 24 Grad. Nachts werden 13 bis 9 Grad erreicht. Der Ausblick auf das Wochenende: Es bleibt eher kühl und wechselhaft, meist aber trocken.
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2: Das Frühstück um kurz nach 7 schmeckt mit unserem Musikmix gleich noch besser. Schönen guten Morgen aus Hölkranzhausen.

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1: Bis voraussichtlich zum 4. September ist die K82 am Bahnübergang Staudt voll gesperrt. Es gibt eine Umleitungsstrecke. Der Verkehr wird umgeleitet bis zum 18. Dezember auf der K19 Ortsdurchfahrt Heimborn. Alle Verkehrsinfos gibt's für euch auf verkehr.radiowesterwald.de. Euch eine gute und sichere Fahrt durch die Region.
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2: Kurz nach 7:30 bei Radio Westerwald. Schönen guten Morgen aus dem Kannenbäckerland.

0: Hier sind die Meldungen aus der Sportredaktion. Am Mikrofon ist Markus Mösser. Schon vor Jürgen Klopps erster Nominierung nimmt der Generationenwechsel beim DFB-Team so langsam Formen an. Erst war WM-Rückkehrer Manuel Neuer zurückgetreten. Am Dienstag gab nun der 33 Jahre alte Abwehrstar Antonio Rüdiger seinen Rücktritt aus der Nationalmannschaft bekannt. Nach einiger Zeit des Nachdenkens sei für ihn der Zeitpunkt gekommen, seine Karriere in der Nationalmannschaft zu beenden und den Weg für die junge Generation freizumachen, teilte der Innenverteidiger von Real Madrid rund zwei Monate nach dem WM-Aus auf Instagram mit. Im argentinischen Fußball endet auch eine Ära, denn Lionel Messi hat seine Nationalmannschaftskarriere ebenfalls für beendet erklärt und so war das verlorene WM-Finale sein letztes Spiel für Argentinien. Nach dem Abstieg in die dritte Liga hat Fortuna Düsseldorf auf dem Transfermarkt zugeschlagen und 19 neue Spieler geholt. So hatte Manager Samir Arabi in der Transferphase alle Hände voll zu tun, auch weil von Ex-Sportvorstand Klaus Allos vor einem Jahr verpasst wurde, Profis für die Drittklassigkeit zu binden, die nach dem Abstieg den Verein eben ablösefrei verlassen konnten. Neu ist sowas in Düsseldorf jetzt nicht, denn schon nach dem Aufstieg 2012-2013 in die Bundesliga liefen bei Fortuna 20 Verträge aus und die Rückkehr in die oberste Belle Etage des deutschen Fußballs erwischte die Verantwortlichen auf dem falschen Fuß. Ex-Boss Peter Friemuth, heute DFB-Vize und im Aufsichtsrat des Clubs, teilte damals mit, dass man deshalb ja nicht auf den Aufstieg verzichten werde und entsprechend auf dem Markt zugeschlagen habe. Traditionsrennstall Ferrari möchte mit einer besonderen Lackierung Rekordweltmeister Michael Schumacher ehren, denn im Jahr 2026 jährt sich dessen erste Saison für Ferrari zum 30. Mal. So fahren in Anlehnung an eines der bedeutendsten Kapitel ihrer Geschichte die Scuderia-Piloten Charles Leclerc und Lewis Hamilton beim Formel-1-Rennwochenende in Monza in einer Lackierung im Stil des Ferrari F310 aus dem Jahr 1996. Dazu ziert neben dem klassischen Rot Schumachers persönliches Logo das Auto. Außerdem ist die Fahrzeugnase mit 7 Sternen zudem eine Hommage an Schumachers späteres Helmdesign, nämlich ein Stern für jeden WM-Titel. Dazu werden auch die Mechaniker und beide Piloten besondere Anzüge tragen. Hamilton und Leclerc werden zudem spezielle Helme aufziehen. Das war soweit das Aktuellste aus der Sportredaktion.
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1: In Bad Neuenahr-Ahrweiler stehen die Ermittlungen nach dem Tod eines Ehepaares weiter im Mittelpunkt. Die Staatsanwaltschaft Koblenz verdächtigt den 26-jährigen Sohn, seine Eltern vorsätzlich mit einem Messer getötet zu haben. Die beiden Opfer wurden mit schweren Stich- und Schnittverletzungen in ihrer Wohnung gefunden und starben trotz Rettungsmaßnahmen vor Ort. Eine Obduktion bestätigte als Todesursache einen hohen Blutverlust infolge der Verletzungen. Gegen den Sohn wurde inzwischen Haftbefehl wegen des Verdachts des Totschlags in zwei Fällen erlassen. Weitere Tatbeteiligte sind nach aktuellem Ermittlungsstand nicht bekannt.
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0: Es ist 8 Uhr.
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2: Im Studio Gisela Hoff. Solaranlagen haben in China erstmals Kohlekraftwerke bei der installierten Leistung überholt. Ende Juli verfügten Photovoltaikanlagen über 1286 Gigawatt Leistung. Kohlekraftwerke kamen auf 1285 Gigawatt. Damit entfielen 31,5% der gesamten installierten Stromerzeugungskapazität auf Solarenergie. China treibt den Ausbau der Photovoltaik seit Jahren massiv voran, besonders im Westen und Nordwesten des Landes. Deutschland hat Russland jetzt offiziell für den mutmaßlichen Drohnenanschlag auf den Flughafen Leipzig verantwortlich gemacht. Bundeskanzler Merz hatte schon zuvor von harten Maßnahmen gegen die Verantwortlichen gesprochen.
3: Deutschland ist stärker ins Fadenkreuz hybrider Angreifer gerückt. Das zeigt nicht zuletzt der Angriff vom 4. August auf dem Flughafen in Leipzig. Sie werden dafür bezahlen.
2: Nun soll es eine Zeitenwende 2.0 geben. Angekündigt wurden unter anderem weitere Sanktionen gegen Russland und noch größere Waffenlieferungen an die Ukraine. Eine Studie der Technischen Universität München stellt die bisherige Klimabilanz von Elektroautos in Frage. Über ihren gesamten Lebenszyklus verursachen batterieelektrische Fahrzeuge demnach im Durchschnitt rund 41% weniger Treibhausgase als vergleichbare Verbrenner. Professor Thomas Hoffmann, der Präsident der TU München auf Welt.
4: Die Frage ist, welche Messgrößen hinterlege ich dieser Strategie, um auch Erfolg zu messen? Die EU möchte bis 2030 188 Millionen Tonnen CO2 im Automobilsektor einsparen. Das wird nach dem heutigen Stand nicht erreicht werden, und zwar um ungefähr 100 Millionen.

0: Stromversorgung und Recycling einzubeziehen.
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2: Moje und willkommen bei Radio Westerwald. Ich bin Sven und heute Morgen für euch da. Neben jeder Menge abwechslungsreicher Musik gibt's natürlich auch heute Morgen wieder Infos aus der Region für die Region. Also dranbleiben.
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2: Das Wetter mit Julia Kersten. An der Nordsee zieht es sich heute immer wieder zu. Von kräftigem Regen bis hin zu kurzen Gewittern ist hier alles dabei. Im gesamten Norden spürt man zudem einen kräftigen, teils stürmisch auffrischenden Westwind bei Höchstwerten von 19 bis 23 Grad. Ganz anders sieht es im Westen und Osten aus. Hier wechseln sich Sonne und Wolken ab und es bleibt trocken bei angenehmen 20 bis 23 Grad. Das beste Wetter bekommt der Süden mit viel Sonnenschein und bis zu 26 Grad. Nur an den Alpen gibt es am Nachmittag ein paar Regenschauer. In der Nacht bleibt es an den Küsten weiterhin nass und stürmisch, während es im Süden aufklart und die Temperaturen im Landesinneren spürbar auf 13 bis 8 Grad sinken.
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3: Rein geht's in einen neuen Arbeitstag um kurz nach 8. Schönen guten Morgen aus Hörgrenzhausen.

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1: Bis voraussichtlich zum 4. September ist die K82 am Bahnübergang Staudt voll gesperrt. Es gibt eine Umleitungsstrecke. Der Verkehr wird umgeleitet bis zum 18. Dezember auf der K19 Ortsdurchfahrt Heimborn.
2: Alle Verkehrsinfos gibt's für euch auf verkehr.radiowesterwald.de. Euch eine gute und sichere Fahrt durch die Region.

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1: Das geplante Bürgerbegehren gegen den Windpark Drei Eichen steht möglicherweise vor dem Aus. Die Verbandsgemeinde Wirges will den Antrag wegen rechtlicher Bedenken ablehnen. Der Druidenstein bei Hackersdorf gehört zu den 9 Finalisten der Wahl zum Naturwunder des Jahres 2026. Die Abstimmung läuft noch bis zum 27. September. Und das Unwetter vom 19. August hat in der Verbandsgemeinde Walmeroth massive Schäden in den Wäldern verursacht. Wie lange die Sicherungs- und Aufräumarbeiten noch andauern werden? Mehr dazu in unseren Regionalnachrichten gleich zur vollen Stunde.
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1: Bürgerbegehren gegen Windpark, Druidenstein nominiert und Unwetter hinterlässt massive Schäden. Im Studio ist Michael Miem. Das geplante Bürgerbegehren gegen den Windpark Drei Eichen könnte scheitern. Eine Fachanwaltskanzlei hält das Begehren aus mehreren juristischen Gründen für möglicherweise unzulässig. Die Verwaltung der Verbandsgemeinde Wirges empfiehlt deshalb, den Antrag abzulehnen. Damit könnten die Bürger in Leuteroth, Helferskirchen, Vielbach und Quirnbach nicht über die geplanten Pachtverträge mit den Windkraftinvestoren abstimmen. Eine endgültige Entscheidung steht noch aus. Betroffen sind die geplanten Windkraftflächen und die kommunalen Pachtverträge. Der Druidenstein bei Herkersdorf steht zur Wahl als Naturwunder des Jahres 2026. Das markante Basaltgeotop hat es auf Vorschlag des Westerwaldvereins unter die 9 Finalisten eines bundesweiten Wettbewerbs geschafft. Die ungewöhnliche Felsformation entstand aus erkalteter Lava und zählt zu den bedeutenden Geotopen Deutschlands. Der Druidenstein liegt auf rund 430 Metern Höhe und steht bereits seit 1869 unter Schutz. Noch bis zum 27. September können Stimmen abgegeben werden. Der Wettbewerb entscheidet damit auch über die Platzierung des Westerwälder Naturdenkmals. Das schwere Unwetter hat in der Verbandsgemeinde Walmeroth massive Schäden in den Wäldern verursacht. Besonders betroffen sind Meuth und Zehnhausen bei Walmeroth sowie weitere Gemeinden in der Region. Ganze Waldstücke wurden durch das Unwetter zerstört. Die Verbandsgemeinde hat bereits mit Aufräum- und Sicherungsarbeiten begonnen. Auch beschädigte Gebäude mussten gesichert werden. Nach Einschätzung der Verwaltung könnten die Arbeiten bis in den November hinein andauern. Soweit die Regionalnachrichten. Das aktuelle Westerwaldwetter hier bei uns in wenigen Minuten.
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2: Wie das Wetter auch wird, wir verraten es nach diesem Titel. Am Mikrofon ist Sven Hillesheim.

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1: In der ersten Wochenhälfte zeigt sich das Wetter bei uns im Westerwald wechselhaft mit Sonne, Wolken und einzelnen Schauern. In Oberheid und Lützel werden tagsüber 20 bis 25 Grad erreicht. Nachts kühlt es auf 14 bis 8 Grad ab. Anfangs können kräftige Gewitter mit Starkregen, Hagel und Sturmböen auftreten. In der zweiten Wochenhälfte bleibt es überwiegend wechselhaft. Zum Ende ziehen wieder mehr Wolken auf. In Stahlhofen und Attenhausen liegen die Tageswerte bei etwa 20 bis 24 Grad. Nachts werden 13 bis 9 Grad erreicht. Der Ausblick auf das Wochenende: Es bleibt eher kühl und wechselhaft, meist aber trocken.
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1: Bis voraussichtlich zum 4. September ist die K82 am Bahnübergang Staudt voll gesperrt. Es gibt eine Umleitungsstrecke. Der Verkehr wird umgeleitet bis zum 18. Dezember auf der K19 Ortsdurchfahrt Heimborn. Alle Verkehrsinfos gibt's für euch auf verkehr.radiowesterwald.de. Euch eine gute und sichere Fahrt durch die Region.

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0: ich, dass du mich töten sollen, als du die Gelegenheit dazu hattest.
1: Ich glaube, sie erwarten mich bereits.
2: Und ich halte diese Arbeit für sehr wichtig.
0: Sie sind der falsche Kerl zur falschen Zeit und stehen nur im Weg rum.
3: Die Kino-News.
4: Ich wollte nur ihren Namen wissen.
3: Gemütlich im Kinosessel sitzt Michael Mien.
1: Meine Haare sind mein Markenzeichen.
3: Und ich finde, es riecht nach Popcorn und Zelluloid.
5: Film ab.
6: Mir laufen schon kalte Schauer über den Körper.
3: Heute wird es ziemlich abwechslungsreich. Eine ganz normale Wohnstraße landet plötzlich in der Welt der Dinosaurier. Franz Eberhofer bekommt es mit einem toten Steckerlfischkönig zu tun und die Paw Patrol geht auf Dinojagd. Mit dabei sind The End of Oak Street, Steckerlfisch-Fiasko und Paw Patrol 3, der Dino-Film. Also Popcorn schnappen und bitte nicht wundern, wenn gleich ein T-Rex durchs Kino läuft. Dinosaurier bleiben Dauerbrenner im Kino. Was würdet ihr tun, wenn eure komplette Nachbarschaft plötzlich nicht mehr in den 1980er Jahren, sondern mitten in einer Welt voller Dinosaurier landet? Genau das passiert der Familie Platt in The End of Oak Street. Anne Hathaway und Ewan McGregor spielen die Eltern Denise und Greg, deren scheinbar idyllisches Vorstadtleben durch mysteriöse Ereignisse völlig aus den Fugen gerät. Ein kosmisches Ereignis erfasst schließlich die gesamte Straße und befördert sie an einen ziemlich gefährlichen Ort. In eine Welt, in der riesige Dinosaurier unterwegs sind. Regisseur David Robert Mitchell verbindet Science-Fiction, Mystery, Thriller und Dino-Action miteinander. Und wer jetzt an Jurassic Park denkt, liegt zumindest beim Thema Dinosaurier nicht ganz so falsch. Allerdings ist die Ausgangsidee hier deutlich ungewöhnlicher. The End of Oak Street, jetzt im Kino. Sie fix noch neu. Der Eberhofer ist wieder da. Und diesmal beginnt alles mit einem ziemlich ungewöhnlichen Mord. Der örtliche Steckerlfischkönig wird tot in einer Wellnesslandschaft eines Golfclubs gefunden. Für Dorfpolizist Franz Eberhofer bedeutet das Schluss mit Ruhe und Gemütlichkeit. Gemeinsam mit seinem Freund und Privatdetektiv Rudi Birkenberger stürzt er sich in die Ermittlungen. Dabei führen die Spuren zu dubiosen Volksfest-Clans und wohlhabenden Golfspielern. Natürlich ist auch privat wieder einiges los. Susi will Bürgermeisterin werden, Sohn Paul braucht Unterstützung bei seiner Ballettaufführung und Rudi hat sich offenbar vom normalen Leben verabschiedet. Steckerlfisch-Fiasko ist bereits der 10. Eberhof-Krimi und bringt wieder Sebastian Betzel, Simon Schwarz und Lisa-Marie Potthoff zusammen. Jetzt wird's bunt, spannend und ziemlich prähistorisch. Die Paw Patrol bekommt es diesmal mit Dinosauriern zu tun. In Paw Patrol 3, der Dino-Film, müssen die beliebten Rettungshunde erneut beweisen, dass sie für jede Mission bereit sind. Neu dabei ist Rex, während die Vierbeiner in eine Welt voller Dinosaurier geraten. Nach Chase im ersten Kinofilm und Sky im zweiten Teil bekommt die gesamte Truppe damit ein neues Abenteuer spendiert.
7: Ist das nicht toll?
8: Wenn wir in diesen Dschungel aufbrechen, brauchen wir eine Spezialausrüstung.
9: Egal, was uns in diesem Dschungel erwartet, wir sind bereit.
10: Ich bin ein Bulldogger und ich kann ja gar nicht schneller laufen.
11: Die Dino-Insel, die gigantischste Entdeckung der Welt.
12: Ich bin Rex, ich zeige euch alles. Yeah! Willkommen in meinem Zuhause.
13: Wow!
12: Es gibt zwar keinen großen Fernseher und kein WLAN.
14: Auf dieser Insel gibt es das weltgrößte Diamantenvorkommen.
15: Komm her, du Prachtstück.
16: Sie werden die Insel zerstören. Wir müssen alle mithelfen. Wir müssen diese Insel retten.
17: Ein Dino zu groß, keine Pfote zu klein.
18: Wie gemein. Ich will auch ein Dinosaurier als Freund. Beste Freunde für immer.
19: Oh, oh, aua, aua, aua. Okay, stopp, stopp, stopp, dann eben nicht.
3: Regisseur Cal Brunker übernimmt erneut die Inszenierung und nachdem die ersten beiden Paw Patrol Kinofilme jeweils mehr als 1 Million Zuschauer in Deutschland erreicht haben, dürfte auch der dritte Einsatz wieder jede Menge kleine Kinofans anlocken.
20: Nur noch diese eine Sache. Dann ist es vorbei.
3: Wissen, was läuft. Dinosaurier, Dorfpolizisten und Rettungshunde. Viel unterschiedlicher kann Kino eigentlich kaum sein. The End of Oak Street bringt Science-Fiction und Dino-Action. Steckerlfisch-Fiasko serviert den inzwischen 10. Eberhofer-Fall und Paw Patrol 3 schickt die Hunde auf prähistorische Rettungsmission. Alle drei Filme sind aktuell im Kino zu sehen, also ran an die Popcorn-Tüte und ab in den Sessel.
21: Die Baby-Dinos fressen alle meine Leckerlis.
22: Oh, komm schon!
23: Nehmen wir den Fakten ins Gesicht.
24: Das höre ich nicht zum ersten Mal.
3: Die Kino-News.
25: Ja, in der Tat.
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1: In Hachenburg ist ein bislang unbekannter Autofahrer nach einem schweren Unfall geflüchtet. Der Fahrer kam mit einem BMW an einem Bahnübergang von der Straße ab und beschädigte eine Warnbarke sowie das Gleisbett. Anschließend blieb das Fahrzeug in einem angrenzenden Feld stehen und wurde verlassen aufgefunden. Am Fahrzeug entstand Totalschaden. Der Schaden an Verkehrszeichen und Gleisbett wird auf mehrere tausend Euro geschätzt. Die Polizei Hachenburg sucht Zeugen des Unfalls.
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1: Ich bin Gisela Hoff. Die Luftverkehrsbranche warnt vor einem drohenden Chaos bei der Einreise in den Schengen-Raum. Die bis zum 6. September geltenden Ausnahmeregeln der EU müssten dringend verlängert werden, fordern Vertreter des Frankfurter Flughafens, der Lufthansa, Condor und des Flughafenverbands ADV. Andernfalls könnten Passagiere aus Drittstaaten bei der Ein- und Ausreise mit langen Wartezeiten rechnen. Solaranlagen haben in China erstmals Kohlekraftwerke bei der installierten Leistung überholt. Ende Juli verfügten Photovoltaikanlagen über 1286 Gigawatt Leistung. Kohlekraftwerke kamen auf 1285 Gigawatt. Damit entfielen 31,5% der gesamten installierten Stromerzeugungskapazität auf Solarenergie. China treibt den Ausbau der Photovoltaik seit Jahren massiv voran, besonders im Westen und Nordwesten des Landes. Deutschland hat Russland jetzt offiziell für den mutmaßlichen Drohnenanschlag auf den Flughafen Leipzig verantwortlich gemacht. Bundeskanzler Merz hatte schon zuvor von harten Maßnahmen gegen die Verantwortlichen gesprochen.
2: Deutschland ist stärker ins Fadenkreuz hybrider Angreifer gerückt. Das zeigt nicht zuletzt der Angriff vom 4. August auf dem Flughafen in Leipzig. Sie werden dafür bezahlen.
1: Nun soll es eine Zeitenwende 2.0 geben. Angekündigt wurden unter anderem weitere Sanktionen gegen Russland und noch größere Waffenlieferungen an die Ukraine. Eine Studie der Technischen Universität München stellt die bisherige Klimabilanz von Elektroautos in Frage. Über ihren gesamten Lebenszyklus verursachen batterieelektrische Fahrzeuge demnach im Durchschnitt rund 41% weniger Treibhausgase als vergleichbare Verbrenner. Die EU berücksichtigt bei ihren Flottenvorgaben nur die direkten Emissionen während der Fahrt und setzt E-Autos deshalb mit 0 Gramm CO2 pro Kilometer an. Die TU München kritisiert diese Berechnung als substanzielle Fehlsteuerung und fordert, auch Herstellung, Rohstoffgewinnung, Stromversorgung und Recycling einzubeziehen.
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3: Ein freundliches Hui Vella aus dem Radio Westerwald Studio. Für euch in dieser Stunde am Mikrofon Michael Miem.
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1: Das Wetter mit Julia Kersten. An der Nordsee zieht es sich heute immer wieder zu. Von kräftigem Regen bis hin zu kurzen Gewittern ist hier alles dabei. Im gesamten Norden spürt man zudem einen kräftigen, teils stürmisch auffrischenden Westwind bei Höchstwerten von 19 bis 23 Grad. Ganz anders sieht es im Westen und Osten aus. Hier wechseln sich Sonne und Wolken ab und es bleibt trocken bei angenehmen 20 bis 23 Grad. Das beste Wetter bekommt der Süden mit viel Sonnenschein und bis zu 26 Grad. Nur an den Alpen gibt es am Nachmittag ein paar Regenschauer. In der Nacht bleibt es an den Küsten weiterhin nass und stürmisch, während es im Süden aufklart und die Temperaturen im Landesinneren spürbar auf 13 bis 8 Grad sinken.
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1: Bis voraussichtlich zum 4. September ist die K82 am Bahnübergang Staudt voll gesperrt. Es gibt eine Umleitungsstrecke. Der Verkehr wird umgeleitet bis zum 18. Dezember auf der K19 Ortsdurchfahrt Heimborn. Alle Verkehrsinfos gibt's für euch auf verkehr.radiowesterwald.de. Euch eine gute und sichere Fahrt durch die Region.

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Westerwald bringen die kommenden Tage wechselhaftes und deutlich kühleres Wetter. In Oberhaid werden tagsüber etwa 20 bis 25 Grad erreicht, nachts sinken die Werte auf 14 bis 8 Grad. Zwischendurch scheint die Sonne, zeitweise ziehen Schauer durch, anfangs sind auch kräftige Gewitter möglich. Das ausführliche Westerwaldwetter hier bei uns in einer guten halben Stunde.

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1: Auf der A3 bei Görgeshausen hat sich ein Auto mehrfach überschlagen. Die Fahrerin verlor vermutlich wegen zu hoher Geschwindigkeit die Kontrolle über den Wagen, der auf dem Dach an der Schutzplanke zum Stillstand kam. Die Beifahrerin erlitt dabei schwere Verletzungen und wurde mit dem Rettungshubschrauber ins Krankenhaus geflogen. Die Fahrerin kam mit leichten Verletzungen in ein Krankenhaus. Wegen der Schwere der Verletzungen wurde ein Verkehrsgutachten angeordnet. Die Unfallaufnahme sorgte für einen langen Rückstau bis über die Anschlussstelle Limburg hinaus.
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1: Bürgerbegehren gegen Windpark, Druidenstein nominiert und Unwetter hinterlässt massive Schäden. Im Studio ist Michael Miem. Das geplante Bürgerbegehren gegen den Windpark Drei Eichen könnte scheitern. Eine Fachanwaltskanzlei hält das Begehren aus mehreren juristischen Gründen für möglicherweise unzulässig. Die Verwaltung der Verbandsgemeinde Wirges empfiehlt deshalb, den Antrag abzulehnen. Damit könnten die Bürger in Leuteroth, Helferskirchen, Vielbach und Quirnbach nicht über die geplanten Pachtverträge mit den Windkraftinvestoren abstimmen. Eine endgültige Entscheidung steht noch aus. Betroffen sind die geplanten Windkraftflächen und die kommunalen Pachtverträge. Der Druidenstein bei Herkersdorf steht zur Wahl als Naturwunder des Jahres 2026. Das markante Basaltgeotop hat es auf Vorschlag des Westerwaldvereins unter die 9 Finalisten eines bundesweiten Wettbewerbs geschafft. Die ungewöhnliche Felsformation entstand aus erkalteter Lava und zählt zu den bedeutenden Geotopen Deutschlands. Der Druidenstein liegt auf rund 430 Metern Höhe und steht bereits seit 1869 unter Schutz. Noch bis zum 27. September können Stimmen abgegeben werden. Der Wettbewerb entscheidet damit auch über die Platzierung des Westerwälder Naturdenkmals. Das schwere Unwetter hat in der Verbandsgemeinde Walmeroth massive Schäden in den Wäldern verursacht. Besonders betroffen sind Meuth und Zehnhausen bei Walmeroth sowie weitere Gemeinden in der Region. Ganze Waldstücke wurden durch das Unwetter zerstört. Die Verbandsgemeinde hat bereits mit Aufräum- und Sicherungsarbeiten begonnen. Auch beschädigte Gebäude mussten gesichert werden. Nach Einschätzung der Verwaltung könnten die Arbeiten bis in den November hinein andauern. Soweit die Regionalnachrichten. Das aktuelle Westerwaldwetter hier bei uns in wenigen Minuten.
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2: Schön, dass ihr und Sie eingeschaltet habt zur Infothek hier bei Radio Westerwald. Ich bin Michael Miem und natürlich haben wir auch in dieser Stunde wieder jede Menge Informationen mit dabei. Unter anderem gibt es die Regionalnachrichten und natürlich den Blick auf das Lokalwetter hier bei uns im Westerwaldkreis. Jetzt geht's hier aber erstmal weiter mit gewohnt guter Musik.

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1: In der ersten Wochenhälfte zeigt sich das Wetter bei uns im Westerwald wechselhaft mit Sonne, Wolken und einzelnen Schauern. In Oberheid und Lützel werden tagsüber 20 bis 25 Grad erreicht. Nachts kühlt es auf 14 bis 8 Grad ab. Anfangs können kräftige Gewitter mit Starkregen, Hagel und Sturmböen auftreten. In der zweiten Wochenhälfte bleibt es überwiegend wechselhaft. Zum Ende ziehen wieder mehr Wolken auf. In Stahlhofen und Attenhausen liegen die Tageswerte bei etwa 20 bis 24 Grad. Nachts werden 13 bis 9 Grad erreicht. Der Ausblick auf das Wochenende: Es bleibt eher kühl und wechselhaft, meist aber trocken.
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1: Bis voraussichtlich zum 4. September ist die K82 am Bahnübergang Staudt voll gesperrt. Es gibt eine Umleitungsstrecke. Der Verkehr wird umgeleitet bis zum 18. Dezember auf der K19 Ortsdurchfahrt Heimborn.
2: Alle Verkehrsinfos gibt's für euch auf verkehr.radiowesterwald.de. Euch eine gute und sichere Fahrt durch die Region.

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1: Camping bleibt eine der beliebtesten Urlaubsformen der Deutschen. Entsprechend groß ist die Nachfrage nach besonders attraktiven Campingplätzen. Das zeigt das aktuelle Ranking PIN Camp Most Wanted 2026, das auf den Seitenaufrufen deutscher Nutzer auf PIN Camp basiert. Demnach stehen heimische Campingplätze bei deutschen Campern weiterhin besonders hoch im Kurs. 39 der 100 meistgefragten Campingplätze liegen in Deutschland, 9 mehr als im Vorjahr. Dahinter folgen Italien mit 25 und Kroatien mit 23 Campingplätzen. Innerhalb Deutschlands stellt Schleswig-Holstein mit 10 Campingplätzen die meisten Top 100 Platzierungen. 3 davon schaffen es sogar unter die ersten 10. Dahinter folgen Bayern mit 9 sowie Baden-Württemberg und Mecklenburg-Vorpommern mit jeweils 6 Campingplätzen. Deutschland bietet eine außergewöhnliche Bandbreite an Urlaubsregionen und Campingkonzepten. Gerade diese Vielfalt macht deutsche Campingplätze so attraktiv, sagt man bei PIN Camp. Der Camping- und Ferienpark Wulfener Hals auf Fehmarn behauptet erneut die Spitzenposition. Auf Rang 2 folgt Rosenfelder Strand-Ostsee-Camping in Schleswig-Holstein. Der Campingplatz war im Vorjahr noch nicht unter den Top 100 vertreten und ist damit der höchstplatzierte Neueinsteiger im aktuellen Ranking. Rang 3 belegt das Vela Blue Camping Village in Italien, das sich gegenüber dem Vorjahr um 9 Plätze verbessert. Die hohe Nachfrage ist nicht nur eine Frage der Größe. Die Top 100 der meistgefragten Campingplätze deutscher Camper zeigen die Vielfalt des Campingtourismus. Durchschnittlich verfügen die Plätze über 422 Standplätze und 195 Mietunterkünfte. 73% der Platzierten tragen 4,5 oder 5 ADAC-Sterne. Dennoch macht das Ranking deutlich, weder Größe noch eine hohe ADAC-Klassifizierung allein erklären die Nachfrage. Zu den meistgefragten Campingplätzen deutscher Camper gehören einige der größten Campingresorts Europas, etwa Valamar Camping Lanterna in Kroatien mit mehr als 3200 Standplätzen und Mietunterkünften sowie Marina di Venezia Camping Village und Union Lido Mare in Italien mit über 3000 bzw. rund 2700 Standplätzen und Mietunterkünften.
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1: Die FDP Westerwald hat Klaus Lütgefedder zum Wahlsieg bei der Landratswahl gratuliert und eine konstruktive Zusammenarbeit angeboten. Der Kreisverband will unter anderem die Gesundheitsversorgung, den Katastrophenschutz und die Digitalisierung der Kreisverwaltung voranbringen. Auch schnellere Genehmigungen für Wohnraum und bessere Bedingungen für Unternehmen gehören zu den Forderungen. Weitere Themen sind flexible Mobilitätsangebote sowie eine bessere Ganztags- und Ferienbetreuung. Die FDP kündigte an, konkrete Vorschläge in den Kreistag einzubringen. Zugleich kritisierte der Kreisverband die erneut niedrige Wahlbeteiligung.
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2: Für die Meldungen im Studio Michael Miem. Die USA und der Iran haben sich im Kampf um die Kontrolle der Straße von Hormuz erneut gegenseitig angegriffen. Das US-Militär nahm nach eigenen Angaben Luftabwehrstellungen, Radarsysteme und Ausrüstung zum Verlegen von Seeminen ins Visier. Der Iran reagierte mit Raketen- und Drohnenangriffen auf Jordanien, Kuwait und Bahrain. Nach einer Kollision mit einem Handelsschiff ist ein Frachter vor Istanbul gesunken. Das Schiff ging innerhalb von 11 Minuten unter. Nach den 10 türkischen Besatzungsmitgliedern wird gesucht. Bislang wurden keine Überlebenden gefunden. Die Ursache des Unglücks ist noch unklar. Zwei Vorfälle an wichtigen Anlagen des deutschen Stromnetzes beschäftigen die Ermittler. An einer Umspannanlage im nordrhein-westfälischen Bergheim kam es zu einem schweren Kurzschluss, woraufhin 5 Kraftwerksblöcke mit insgesamt 4200 Megawatt vorsorglich vom Netz genommen wurden. Vom Netzbetreiber Amprion, Manuela Raulf.
3: Ergebnisse zu den Untersuchungen liegen derzeit in polizeilicher und staatsanwaltlicher Hand. Dort laufen die aktuellen Untersuchungen zu Ursachen über die Ereignisse. Die Stromversorgung war jederzeit stabil und sichergestellt und es gab keinen Einfluss darauf. Auch die Systemstabilität des Übertragungsnetzes lief gestern und auch heute reibungslos, stabil und sicher weiter. Die Bedrohungslage für kritische Infrastruktur hat sich in den letzten Jahren verändert. Darauf reagieren wir.
2: Auch ein Umspannwerk in Brandenburg war betroffen. Dort wurden zahlreiche selbstgebaute Flugkörper mit Zeitzündern entdeckt, mit denen offenbar Kurzschlüsse verursacht werden sollten. In 2 Fällen gelang dies, wodurch ein Kraftwerksblock in Jänischwald ausfiel. Die Ermittler prüfen unter anderem einen möglichen linksextremistischen Hintergrund und eine ausländische Einflussnahme. Nach einer nächtlichen Explosion in Augsburg ist der Hauptbahnhof vorübergehend gesperrt worden. Ein später dort gefundener verdächtiger Gegenstand stellte sich als harmlos heraus. Der Bahnhof wurde wieder freigegeben. Eine 17-Jährige und ein 18-Jähriger wurden leicht verletzt. Rund 1,5 Stunden lang war der gesamte Regional- und ICE-Verkehr beeinträchtigt. Die Ermittlungen zur Explosion und den Hintergründen laufen.
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0: Und damit ein freundliches Hallo raus ins Radioland. Am Mikrofon ist Michael Miem.

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1: Das Wetter mit Julia Kersten. An der Nordsee zieht es sich heute immer wieder zu. Von kräftigem Regen bis hin zu kurzen Gewittern ist hier alles dabei. Im gesamten Norden spürt man zudem einen kräftigen, teils stürmisch auffrischenden Westwind bei Höchstwerten von 19 bis 23 Grad. Ganz anders sieht es im Westen und Osten aus. Hier wechseln sich Sonne und Wolken ab und es bleibt trocken bei angenehmen 20 bis 23 Grad. Das beste Wetter bekommt der Süden mit viel Sonnenschein und bis zu 26 Grad. Nur an den Alpen gibt es am Nachmittag ein paar Regenschauer. In der Nacht bleibt es an den Küsten weiterhin nass und stürmisch, während es im Süden aufklart und die Temperaturen im Landesinneren spürbar auf 13 bis 8 Grad sinken.
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1: Bis voraussichtlich zum 4. September ist die K82 am Bahnübergang Staudt voll gesperrt. Es gibt eine Umleitungsstrecke. Der Verkehr wird umgeleitet bis zum 18. Dezember auf der K19 Ortsdurchfahrt Heimborn.
2: Alle Verkehrsinfos gibt's für euch auf verkehr.radiowesterwald.de. Euch eine gute und sichere Fahrt durch die Region.

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1: Das geplante Bürgerbegehren gegen den Windpark Dreieichen steht möglicherweise vor dem Aus. Die Verbandsgemeinde Wirges will den Antrag wegen rechtlicher Bedenken ablehnen. Der Druidenstein bei Hackersdorf gehört zu den 9 Finalisten der Wahl zum Naturwunder des Jahres 2026. Die Abstimmung läuft noch bis zum 27. September. Und das Unwetter vom 19. August hat in der Verbandsgemeinde Walmeroth massive Schäden in den Wäldern verursacht. Wie lange die Sicherungs- und Aufräumarbeiten noch andauern werden? Mehr dazu in unseren Regionalnachrichten gleich zur vollen Stunde.
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1: Bürgerbegehren gegen Windpark, Druidenstein nominiert und Unwetter hinterlässt massive Schäden. Im Studio ist Michael Miem. Das geplante Bürgerbegehren gegen den Windpark Drei Eichen könnte scheitern. Eine Fachanwaltskanzlei hält das Begehren aus mehreren juristischen Gründen für möglicherweise unzulässig. Die Verwaltung der Verbandsgemeinde Wirges empfiehlt deshalb, den Antrag abzulehnen. Damit könnten die Bürger in Leuteroth, Helferskirchen, Vielbach und Quirnbach nicht über die geplanten Pachtverträge mit den Windkraftinvestoren abstimmen. Eine endgültige Entscheidung steht noch aus. Betroffen sind die geplanten Windkraftflächen und die kommunalen Pachtverträge. Der Druidenstein bei Herkersdorf steht zur Wahl als Naturwunder des Jahres 2026. Das markante Basaltgeotop hat es auf Vorschlag des Westerwaldvereins unter die 9 Finalisten eines bundesweiten Wettbewerbs geschafft. Die ungewöhnliche Felsformation entstand aus erkalteter Lava und zählt zu den bedeutenden Geotopen Deutschlands. Der Druidenstein liegt auf rund 430 Metern Höhe und steht bereits seit 1869 unter Schutz. Noch bis zum 27. September können Stimmen abgegeben werden. Der Wettbewerb entscheidet damit auch über die Platzierung des Westerwälder Naturdenkmals. Das schwere Unwetter hat in der Verbandsgemeinde Walmeroth massive Schäden in den Wäldern verursacht. Besonders betroffen sind Meuth und Zehnhausen bei Walmeroth sowie weitere Gemeinden in der Region. Ganze Waldstücke wurden durch das Unwetter zerstört. Die Verbandsgemeinde hat bereits mit Aufräum- und Sicherungsarbeiten begonnen. Auch beschädigte Gebäude mussten gesichert werden. Nach Einschätzung der Verwaltung könnten die Arbeiten bis in den November hinein andauern. Soweit die Regionalnachrichten. Das aktuelle Westerwaldwetter hier bei uns in wenigen Minuten.
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3: So kündigt sich der Nachmittag im Radioland an. Die Halbzeit hätten wir jetzt schon geschafft. Damit geht es straight Richtung Feierabend. Jetzt gibt's erstmal einen Musiktitel und dann schauen wir gemeinsam, was uns das Wetter in den nächsten Stunden bringt.

0: auf 14 bis 8 Grad ab. Anfangs können kräftige Gewitter mit Starkregen, Hagel und Sturmböen auftreten. In der zweiten Wochenhälfte bleibt es überwiegend wechselhaft. Zum Ende ziehen wieder mehr Wolken auf. In Stahlhofen und Attenhausen liegen die Tageswerte bei etwa 20 bis 24 Grad. Nachts werden 13 bis 9 Grad erreicht. Der Ausblick auf das Wochenende: Es bleibt eher kühl und wechselhaft, meist aber trocken.
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2: Bis voraussichtlich zum 4. September ist die K82 am Bahnübergang Staudt voll gesperrt. Es gibt eine Umleitungsstrecke. Der Verkehr wird umgeleitet bis zum 18. Dezember auf der K19 Ortsdurchfahrt Heimborn. Alle Verkehrsinfos gibt's für euch auf verkehr.radiowesterwald.de. Euch eine gute und sichere Fahrt durch die Region.

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Hier sind die Meldungen aus der Sportredaktion. Am Mikrofon ist Markus Mösser. Schon vor Jürgen Klopps erster Nominierung nimmt der Generationenwechsel beim DFB-Team so langsam Formen an. Erst war WM-Rückkehrer Manuel Neuer zurückgetreten. Am Dienstag gab nun der 33 Jahre alte Abwehrstar Antonio Rüdiger seinen Rücktritt aus der Nationalmannschaft bekannt. Nach einiger Zeit des Nachdenkens sei für ihn der Zeitpunkt gekommen, seine Karriere in der Nationalmannschaft zu beenden und den Weg für die junge Generation freizumachen, teilte der Innenverteidiger von Real Madrid rund 2 Monate nach dem WM-Aus auf Instagram mit. Im argentinischen Fußball endet auch eine Ära, denn Lionel Messi hat seine Nationalmannschaftskarriere ebenfalls für beendet erklärt und so war das verlorene WM-Finale sein letztes Spiel für Argentinien. Nach dem Abstieg in die dritte Liga hat Fortuna Düsseldorf auf dem Transfermarkt zugeschlagen und 19 neue Spieler geholt. So hatte Manager Samir Arabi in der Transferphase alle Hände voll zu tun, auch weil von Ex-Sportvorstand Klaus Allos vor einem Jahr verpasst wurde, Profis für die Drittklassigkeit zu binden, die nach dem Abstieg den Verein eben ablösefrei verlassen konnten. Neu ist sowas in Düsseldorf jetzt nicht, denn schon nach dem Aufstieg 2012-2013 in die Bundesliga liefen bei Fortuna 20 Verträge aus und die Rückkehr in die oberste Belle Etage des deutschen Fußballs erwischte die Verantwortlichen auf dem falschen Fuß. Ex-Boss Peter Friemuth, heute DFB-Vize und im Aufsichtsrat des Clubs, teilte damals mit, dass man deshalb ja nicht auf den Aufstieg verzichten werde und entsprechend auf dem Markt zugeschlagen habe. Traditionsrennstall Ferrari möchte mit einer besonderen Lackierung Rekordweltmeister Michael Schumacher ehren, denn im Jahr 2026 jährt sich dessen erste Saison für Ferrari zum 30. Mal. So fahren in Anlehnung an eines der bedeutendsten Kapitel ihrer Geschichte die Scuderia-Piloten Charles Leclerc und Lewis Hamilton beim Formel-1-Rennwochenende in Monza in einer Lackierung im Stil des Ferrari F310 aus dem Jahr 1996. Dazu ziert neben dem klassischen Rot Schumachers persönliches Logo das Auto. Außerdem ist die Fahrzeugnase mit 7 Sternen zudem eine Hommage an Schumachers späteres Helmdesign, nämlich 1 Stern für jeden WM-Titel. Dazu werden auch die Mechaniker und beide Piloten besondere Anzüge tragen. Hamilton und Leclerc werden zudem spezielle Helme aufziehen. Das war soweit das Aktuellste aus der Sportredaktion.

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1: Bei der AOK Rheinland-Pfalz-Saarland werden derzeit rund 550 Verdachtsfälle auf Behandlungs- oder Pflegefehler bearbeitet. Etwa 100 dieser Fälle stammen aus dem Saarland. Besonders häufig geht es um orthopädische und unfallchirurgische Eingriffe, gefolgt von der Chirurgie, Frauenheilkunde und Geburtsmedizin. In den vergangenen 3 Jahren bestätigte sich etwa jeder 4. gemeldete Verdachtsfall. Im vergangenen Jahr konnte die AOK rund 2,1 Millionen Euro an Beitragsgeldern zurückfordern. Die betroffenen Versicherten werden dabei von medizinischen und juristischen Experten unterstützt.
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3: 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Wo sind die Hände?

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1: Für die Meldungen im Studio Michael Miem. Die USA und der Iran haben sich im Kampf um die Kontrolle der Straße von Hormuz erneut gegenseitig angegriffen. Das US-Militär nahm nach eigenen Angaben Luftabwehrstellungen, Radarsysteme und Ausrüstung zum Verlegen von Seeminen ins Visier. Der Iran reagierte mit Raketen- und Drohnenangriffen auf Jordanien, Kuwait und Bahrain. Nach einer Kollision mit einem Handelsschiff ist ein Frachter vor Istanbul gesunken. Das Schiff ging innerhalb von 11 Minuten unter. Nach den 10 türkischen Besatzungsmitgliedern wird gesucht. Bislang wurden keine Überlebenden gefunden. Die Ursache des Unglücks ist noch unklar. Zwei Vorfälle an wichtigen Anlagen des deutschen Stromnetzes beschäftigen die Ermittler. An einer Umspannanlage im nordrhein-westfälischen Bergheim kam es zu einem schweren Kurzschluss, woraufhin 5 Kraftwerksblöcke mit insgesamt 4200 Megawatt vorsorglich vom Netz genommen wurden. Vom Netzbetreiber Amprion, Manuela Raulf.
2: Ergebnisse zu den Untersuchungen liegen derzeit in polizeilicher und staatsanwaltlicher Hand. Dort laufen die aktuellen Untersuchungen zu Ursachen über die Ereignisse. Die Stromversorgung war jederzeit stabil und sichergestellt und es gab keinen Einfluss darauf. Auch die Systemstabilität des Übertragungsnetzes lief gestern und auch heute reibungslos, stabil und sicher weiter. Die Bedrohungslage für kritische Infrastruktur hat sich in den letzten Jahren verändert. Darauf reagieren wir.
1: Auch ein Umspannwerk in Brandenburg war betroffen. Dort wurden zahlreiche selbstgebaute Flugkörper mit Zeitzündern entdeckt, mit denen offenbar Kurzschlüsse verursacht werden sollten. In 2 Fällen gelang dies, wodurch ein Kraftwerksblock in Jänischwald ausfiel. Die Ermittler prüfen unter anderem einen möglichen linksextremistischen Hintergrund und eine ausländische Einflussnahme. Nach einer nächtlichen Explosion in Augsburg ist der Hauptbahnhof vorübergehend gesperrt worden. Ein später dort gefundener verdächtiger Gegenstand stellte sich als harmlos heraus. Der Bahnhof wurde wieder freigegeben. Eine 17-Jährige und ein 18-Jähriger wurden leicht verletzt. Rund 1,5 Stunden lang war der gesamte Regional- und ICE-Verkehr beeinträchtigt. Die Ermittlungen zur Explosion und den Hintergründen laufen.
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3: 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Ihr hört 1-4. 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

0: Regen bis hin zu kurzen Gewittern ist hier alles dabei. Im gesamten Norden spürt man zudem einen kräftigen, teils stürmisch auffrischenden Westwind bei Höchstwerten von 19 bis 23 Grad. Ganz anders sieht es im Westen und Osten aus. Hier wechseln sich Sonne und Wolken ab und es bleibt trocken bei angenehmen 20 bis 23 Grad. Das beste Wetter bekommt der Süden mit viel Sonnenschein und bis zu 26 Grad. Nur an den Alpen gibt es am Nachmittag ein paar Regenschauer. In der Nacht bleibt es an den Küsten weiterhin nass und stürmisch, während es im Süden aufklart und die Temperaturen im Landesinneren spürbar auf 13 bis 8 Grad sinken.
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1: Voraussichtlich bis zum 18. September ist die K101 zwischen Ruppach-Goldhausen und Groß-Holbach gesperrt. Es wird an der Autobahnbrücke gearbeitet. Eine Umleitung ist ausgeschildert. Noch bis Ende September ist die Ortsdurchfahrt in Hilscheid gesperrt. Eine Umleitungsstrecke ist eingerichtet. Alle Verkehrsinfos gibt's für euch auf verkehr.radiowesterwald.de. Euch eine gute und sichere Fahrt durch die Region.

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1: Das geplante Bürgerbegehren gegen den Windpark Dreieichen steht möglicherweise vor dem Aus. Die Verbandsgemeinde Wirges will den Antrag wegen rechtlicher Bedenken ablehnen. Der Druidenstein bei Hackersdorf gehört zu den 9 Finalisten der Wahl zum Naturwunder des Jahres 2026. Die Abstimmung läuft noch bis zum 27. September. Und das Unwetter vom 19. August hat in der Verbandsgemeinde Walmeroth massive Schäden in den Wäldern verursacht. Wie lange die Sicherungs- und Aufräumarbeiten noch andauern werden? Mehr dazu in unseren Regionalnachrichten gleich zur vollen Stunde.
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1: Bürgerbegehren gegen Windpark, Druidenstein nominiert und Unwetter hinterlässt massive Schäden. Im Studio ist Michael Miem. Das geplante Bürgerbegehren gegen den Windpark Drei Eichen könnte scheitern. Eine Fachanwaltskanzlei hält das Begehren aus mehreren juristischen Gründen für möglicherweise unzulässig. Die Verwaltung der Verbandsgemeinde Wirges empfiehlt deshalb, den Antrag abzulehnen. Damit könnten die Bürger in Leuteroth, Helferskirchen, Vielbach und Quirnbach nicht über die geplanten Pachtverträge mit den Windkraftinvestoren abstimmen. Eine endgültige Entscheidung steht noch aus. Betroffen sind die geplanten Windkraftflächen und die kommunalen Pachtverträge. Der Druidenstein bei Herkersdorf steht zur Wahl als Naturwunder des Jahres 2026. Das markante Basaltgeotop hat es auf Vorschlag des Westerwaldvereins unter die 9 Finalisten eines bundesweiten Wettbewerbs geschafft. Die ungewöhnliche Felsformation entstand aus erkalteter Lava und zählt zu den bedeutenden Geotopen Deutschlands. Der Druidenstein liegt auf rund 430 Metern Höhe und steht bereits seit 1869 unter Schutz. Noch bis zum 27. September können Stimmen abgegeben werden. Der Wettbewerb entscheidet damit auch über die Platzierung des Westerwälder Naturdenkmals. Das schwere Unwetter hat in der Verbandsgemeinde Walmeroth massive Schäden in den Wäldern verursacht. Besonders betroffen sind Meuth und Zehnhausen bei Walmeroth sowie weitere Gemeinden in der Region. Ganze Waldstücke wurden durch das Unwetter zerstört. Die Verbandsgemeinde hat bereits mit Aufräum- und Sicherungsarbeiten begonnen. Auch beschädigte Gebäude mussten gesichert werden. Nach Einschätzung der Verwaltung könnten die Arbeiten bis in den November hinein andauern. Soweit die Regionalnachrichten. Das aktuelle Westerwaldwetter hier bei uns in wenigen Minuten.
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3: Steffi ist gerade vorbeigekommen, die bereitet sich schon vor auf den Feierabend hier auf Radio Westerwald, hat mir einen Zettel in die Hand gedrückt, wann ich denn das letzte Mal im Kino gewesen bin. Muss ich überlegen, weiß ich gar nicht mehr, ich stehe nämlich meistens hier hinter dem Mikrofon und wenn ich nicht hier bin, dann bin ich auf dem Sonnendeck. Aber Kino wäre echt mal wieder eine Alternative. Was es Neues an Filmen gibt, das verrät Steffi jeden Mittwoch hier bei uns und auch sonst regelmäßig im Programm.

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1: In der ersten Wochenhälfte zeigt sich das Wetter bei uns im Westerwald wechselhaft mit Sonne, Wolken und einzelnen Schauern. In Oberheid und Lützel werden tagsüber 20 bis 25 Grad erreicht. Nachts kühlt es auf 14 bis 8 Grad ab. Anfangs können kräftige Gewitter mit Starkregen, Hagel und Sturmböen auftreten. In der zweiten Wochenhälfte bleibt es überwiegend wechselhaft. Zum Ende ziehen wieder mehr Wolken auf. In Stahlhofen und Attenhausen liegen die Tageswerte bei etwa 20 bis 24 Grad. Nachts werden 13 bis 9 Grad erreicht. Der Ausblick auf das Wochenende: Es bleibt eher kühl und wechselhaft, meist aber trocken.
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1: Bis voraussichtlich zum 4. September ist die K82 am Bahnübergang Staudt voll gesperrt. Es gibt eine Umleitungsstrecke. Der Verkehr wird umgeleitet bis zum 18. Dezember auf der K19 Ortsdurchfahrt Heimborn. Alle Verkehrsinfos gibt's für euch auf verkehr.radiowesterwald.de. Euch eine gute und sichere Fahrt durch die Region.

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1: Mit Michael Miem. Mit einem neuen Kita-Gesetz will Familienministerin Prien die Förderung von Kindern ausbauen. Künftig soll jedes Kind spätestens im Alter von 4 Jahren auf seinen Sprach- und Entwicklungsstand hin untersucht werden. Bei Bedarf soll anschließend noch vor der Einschulung gezielt gefördert werden. Der Bund will dafür von 2027 bis 2034 rund 2,5 Milliarden Euro bereitstellen. Zwei Vorfälle an wichtigen Anlagen des deutschen Stromnetzes beschäftigen die Ermittler. An einer Umspannanlage im nordrhein-westfälischen Bergheim kam es zu einem schweren Kurzschluss, woraufhin 5 Kraftwerksblöcke mit insgesamt 4200 Megawatt vorsorglich vom Netz genommen wurden. Vom Netzbetreiber Amprion, Manuela Raulf.
2: Ergebnisse zu den Untersuchungen liegen derzeit in polizeilicher und staatsanwaltlicher Hand. Dort laufen die aktuellen Untersuchungen zu Ursachen über die Ereignisse. Die Stromversorgung war jederzeit stabil und sichergestellt und es gab keinen Einfluss darauf. Auch die Systemstabilität des Übertragungsnetzes lief gestern und auch heute reibungslos, stabil und sicher weiter. Die Bedrohungslage für kritische Infrastruktur hat sich in den letzten Jahren verändert. Darauf reagieren wir.
1: Auch ein Umspannwerk in Brandenburg war betroffen. Dort wurden zahlreiche selbstgebaute Flugkörper mit Zeitzündern entdeckt, mit denen offenbar Kurzschlüsse verursacht werden sollten. In 2 Fällen gelang dies, wodurch ein Kraftwerksblock in Jänischwald ausfiel. Die Ermittler prüfen unter anderem einen möglichen linksextremistischen Hintergrund und eine ausländische Einflussnahme. Nach einer nächtlichen Explosion in Augsburg ist der Hauptbahnhof vorübergehend gesperrt worden. Ein später dort gefundener verdächtiger Gegenstand stellte sich als harmlos heraus. Der Bahnhof wurde wieder freigegeben. Eine 17-Jährige und ein 18-Jähriger wurden leicht verletzt. Rund 1,5 Stunden lang war der gesamte Regional- und ICE-Verkehr beeinträchtigt. Die Ermittlungen zur Explosion und den Hintergründen laufen. Nach einer Kollision mit einem Handelsschiff ist ein Frachter vor Istanbul gesunken. Das Schiff ging innerhalb von 11 Minuten unter. Nach den 10 türkischen Besatzungsmitgliedern wird gesucht. Bislang wurden keine Überlebenden gefunden. Die Ursache des Unglücks ist noch unklar.
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3: Ich begleite euch jetzt noch weiter in den Abend. Am Mikrofon ist Steffi mit dem Feierabend. Hallo. Ein

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2: Das Wetter mit Julia Kersten. An der Nordsee zieht es sich heute immer wieder zu. Von kräftigem Regen bis hin zu kurzen Gewittern ist hier alles dabei. Im gesamten Norden spürt man zudem einen kräftigen, teils stürmisch auffrischenden Westwind bei Höchstwerten von 19 bis 23 Grad. Ganz anders sieht es im Westen und Osten aus. Hier wechseln sich Sonne und Wolken ab und es bleibt trocken bei angenehmen 20 bis 23 Grad.

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1: Voraussichtlich bis zum 18. September ist die K101 zwischen Ruppach-Goldhausen und Groß-Holbach gesperrt. Es wird an der Autobahnbrücke gearbeitet. Eine Umleitung ist ausgeschildert. Noch bis Ende September ist die Ortsdurchfahrt in Hilscheid gesperrt. Eine Umleitungsstrecke ist eingerichtet. Alle Verkehrsinfos gibt's für euch auf verkehr.radiowesterwald.de. Euch eine gute und sichere Fahrt durch die Region.

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0: Westerwald bringen die kommenden Tage wechselhaftes und deutlich kühleres Wetter. In Oberhaid werden tagsüber etwa 20 bis 25 Grad erreicht, nachts sinken die Werte auf 14 bis 8 Grad. Zwischendurch scheint die Sonne, zeitweise ziehen Schauer durch, anfangs sind auch kräftige Gewitter möglich. Das ausführliche Westerwaldwetter hier bei uns in einer guten halben Stunde.
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2: Das geplante Bürgerbegehren gegen den Windpark Dreieichen steht möglicherweise vor dem Aus. Die Verbandsgemeinde Wirges will den Antrag wegen rechtlicher Bedenken ablehnen. Der Druidenstein bei Hackersdorf gehört zu den 9 Finalisten der Wahl zum Naturwunder des Jahres 2026. Die Abstimmung läuft noch bis zum 27. September. Und das Unwetter vom 19. August hat in der Verbandsgemeinde Walmeroth massive Schäden in den Wäldern verursacht. Wie lange die Sicherungs- und Aufräumarbeiten noch andauern werden? Mehr dazu in unseren Regionalnachrichten gleich zur vollen Stunde.
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1: Die Arbeitslosenquote im Bezirk der Agentur für Arbeit Rhein-Wied-Westerwald ist auf 4,9% gesunken. Im August waren rund 17.500 Menschen arbeitslos gemeldet, etwa 300 weniger als im Vormonat. Gleichzeitig suchen noch 649 junge Menschen einen Ausbildungsplatz. Dem stehen rund 1.100 freie Ausbildungs- und duale Studienplätze gegenüber. Die Unternehmen meldeten allerdings rund 11% weniger Ausbildungsstellen als im Vorjahr. Im Westerwaldkreis blieb die Arbeitslosenquote bei 3,9%, während sie im Kreis Altenkirchen auf 5,9% und im Kreis Neuwied auf 5,6% sank.

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1: Bürgerbegehren gegen Windpark, Druidenstein nominiert und Unwetter hinterlässt massive Schäden. Im Studio ist Michael Miem. Das geplante Bürgerbegehren gegen den Windpark Drei Eichen könnte scheitern. Eine Fachanwaltskanzlei hält das Begehren aus mehreren juristischen Gründen für möglicherweise unzulässig. Die Verwaltung der Verbandsgemeinde Wirges empfiehlt deshalb, den Antrag abzulehnen. Damit könnten die Bürger in Leuteroth, Helferskirchen, Vielbach und Quirnbach nicht über die geplanten Pachtverträge mit den Windkraftinvestoren abstimmen. Eine endgültige Entscheidung steht noch aus. Betroffen sind die geplanten Windkraftflächen und die kommunalen Pachtverträge. Der Druidenstein bei Herkersdorf steht zur Wahl als Naturwunder des Jahres 2026. Das markante Basaltgeotop hat es auf Vorschlag des Westerwaldvereins unter die 9 Finalisten eines bundesweiten Wettbewerbs geschafft. Die ungewöhnliche Felsformation entstand aus erkalteter Lava und zählt zu den bedeutenden Geotopen Deutschlands. Der Druidenstein liegt auf rund 430 Metern Höhe und steht bereits seit 1869 unter Schutz. Noch bis zum 27. September können Stimmen abgegeben werden. Der Wettbewerb entscheidet damit auch über die Platzierung des Westerwälder Naturdenkmals. Das schwere Unwetter hat in der Verbandsgemeinde Walmeroth massive Schäden in den Wäldern verursacht. Besonders betroffen sind Meuth und Zehnhausen bei Walmeroth sowie weitere Gemeinden in der Region. Ganze Waldstücke wurden durch das Unwetter zerstört. Die Verbandsgemeinde hat bereits mit Aufräum- und Sicherungsarbeiten begonnen. Auch beschädigte Gebäude mussten gesichert werden. Nach Einschätzung der Verwaltung könnten die Arbeiten bis in den November hinein andauern. Soweit die Regionalnachrichten. Das aktuelle Westerwaldwetter hier bei uns in wenigen Minuten.
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2: Hallo Radioland. Ich bin Steffi und ihr hört Radio Westerwald mit dem Feierabend.

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1: In der ersten Wochenhälfte zeigt sich das Wetter bei uns im Westerwald wechselhaft mit Sonne, Wolken und einzelnen Schauern. In Oberheid und Lützel werden tagsüber 20 bis 25 Grad erreicht. Nachts kühlt es auf 14 bis 8 Grad ab. Anfangs können kräftige Gewitter mit Starkregen, Hagel und Sturmböen auftreten. In der zweiten Wochenhälfte bleibt es überwiegend wechselhaft. Zum Ende ziehen wieder mehr Wolken auf. In Stahlhofen und Attenhausen liegen die Tageswerte bei etwa 20 bis 24 Grad. Nachts werden 13 bis 9 Grad erreicht. Der Ausblick auf das Wochenende: Es bleibt eher kühl und wechselhaft, meist aber trocken.
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1: Bis voraussichtlich zum 4. September ist die K82 am Bahnübergang Staudt voll gesperrt. Es gibt eine Umleitungsstrecke. Der Verkehr wird umgeleitet bis zum 18. Dezember auf der K19 Ortsdurchfahrt Heimborn. Alle Verkehrsinfos gibt's für euch auf verkehr.radiowesterwald.de. Euch eine gute und sichere Fahrt durch die Region.

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2: Und ich halte diese Arbeit für sehr wichtig.
0: Sie sind der falsche Kerl zur falschen Zeit und stehen nur im Weg drauf.
3: Die Kino-News.
4: Ich wollte nur ihren Namen wissen.
3: Gemütlich im Kinosessel sitzt Michael Mien.
1: Meine Haare sind mein Markenzeichen.
3: Und ich finde, es riecht nach Popcorn und Zelluloid.
5: Film ab.
6: Mir laufen schon kalte Schauer über den Körper.
3: Heute wird es ziemlich abwechslungsreich. Eine ganz normale Wohnstraße landet plötzlich in der Welt der Dinosaurier. Franz Eberhofer bekommt es mit einem toten Steckerlfischkönig zu tun und die Paw Patrol geht auf Dinojagd. Mit dabei sind The End of Oak Street, Steckerlfisch-Fiasko und Paw Patrol 3, der Dino-Film. Also Popcorn schnappen und bitte nicht wundern, wenn gleich ein T-Rex durchs Kino läuft. Dinosaurier bleiben Dauerbrenner im Kino. Was würdet ihr tun, wenn eure komplette Nachbarschaft plötzlich nicht mehr in den 1980er Jahren, sondern mitten in einer Welt voller Dinosaurier landet? Genau das passiert der Familie Platt in The End of Oak Street. Anne Hathaway und Ewan McGregor spielen die Eltern Denise und Greg, deren scheinbar idyllisches Vorstadtleben durch mysteriöse Ereignisse völlig aus den Fugen gerät. Ein kosmisches Ereignis erfasst schließlich die gesamte Straße und befördert sie an einen ziemlich gefährlichen Ort. In eine Welt, in der riesige Dinosaurier unterwegs sind. Regisseur David Robert Mitchell verbindet Science-Fiction, Mystery, Thriller und Dino-Action miteinander. Und wer jetzt an Jurassic Park denkt, liegt zumindest beim Thema Dinosaurier nicht ganz so falsch. Allerdings ist die Ausgangsidee hier deutlich ungewöhnlicher. The End of Oak Street, jetzt im Kino. Sie fix noch neu. Der Eberhofer ist wieder da. Und diesmal beginnt alles mit einem ziemlich ungewöhnlichen Mord. Der örtliche Steckerlfischkönig wird tot in einer Wellnesslandschaft eines Golfclubs gefunden. Für Dorfpolizist Franz Eberhofer bedeutet das Schluss mit Ruhe und Gemütlichkeit. Gemeinsam mit seinem Freund und Privatdetektiv Rudi Birkenberger stürzt er sich in die Ermittlungen. Dabei führen die Spuren zu dubiosen Volksfest-Clans und wohlhabenden Golfspielern. Natürlich ist auch privat wieder einiges los. Susi will Bürgermeisterin werden, Sohn Paul braucht Unterstützung bei seiner Ballettaufführung und Rudi hat sich offenbar vom normalen Leben verabschiedet. Steckerlfisch-Fiasko ist bereits der 10. Eberhof-Krimi und bringt wieder Sebastian Betzel, Simon Schwarz und Lisa-Marie Potthoff zusammen. Jetzt wird's bunt, spannend und ziemlich prähistorisch. Die Paw Patrol bekommt es diesmal mit Dinosauriern zu tun. In Paw Patrol 3, der Dino-Film, müssen die beliebten Rettungshunde erneut beweisen, dass sie für jede Mission bereit sind. Neu dabei ist Rex, während die Vierbeiner in eine Welt voller Dinosaurier geraten. Nach Chase im ersten Kinofilm und Sky im zweiten Teil bekommt die gesamte Truppe damit ein neues Abenteuer spendiert.
7: Ist das nicht toll?
8: Wenn wir in diesen Dschungel aufbrechen, brauchen wir eine Spezialausrüstung.
9: Egal, was uns in diesem Dschungel erwartet, wir sind bereit.
10: Ich bin ein Bulldogger und ich kann ja gar nicht schneller laufen.
11: Die Dino-Insel, die gigantischste Entdeckung der Welt.
12: Ich bin Rex. Ich zeige euch alles. Yeah! Willkommen in meinem Zuhause.
13: Wow.
12: Es gibt zwar keinen großen Fernseher und kein WLAN.
14: Auf dieser Insel gibt es das weltgrößte Diamantenvorkommen.
15: Komm her, du Prachtstück.
16: Sie werden alle mithelfen.
17: Wir müssen diese Insel retten.
18: Ein Dino zu groß, keine Pfote zu klein.
19: Wie gemein. Ich will auch ein Dinosaurier als Freund. Beste Freunde für immer.
20: Oh, oh, aua, aua, aua. Okay, stopp, stopp, stopp, dann eben nicht.
3: Regisseur Cal Brunker übernimmt erneut die Inszenierung und nachdem die ersten beiden Paw Patrol Kinofilme jeweils mehr als 1 Million Zuschauer in Deutschland erreicht haben, dürfte auch der dritte Einsatz wieder jede Menge kleine Kinofans anlocken.
21: Nur noch diese eine Sache, dann ist es vorbei.
3: Wissen, was läuft. Dinosaurier, Dorfpolizisten und Rettungshunde. Viel unterschiedlicher kann Kino eigentlich kaum sein. The End of Oak Street bringt Science-Fiction und Dino-Action. Steckerlfisch-Fiasko serviert den inzwischen 10. Eberhofer-Fall und Paw Patrol 3 schickt die Hunde auf prähistorische Rettungsmission. Alle drei Filme sind aktuell im Kino zu sehen, also ran an die Popcorn-Tüte und ab in den Sessel.
22: Die Baby-Dinos fressen alle meine Leckerlis.
20: komm schon!
4: Wink dir den Fakten ins Gesicht.
5: Das höre ich nicht zum ersten Mal.
7: Die Kino-News.
13: Ja, in der Tat.

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2: Mit Michael Miem. Mit einem neuen Kita-Gesetz will Familienministerin Prien die Förderung von Kindern ausbauen. Künftig soll jedes Kind spätestens im Alter von 4 Jahren auf seinen Sprach- und Entwicklungsstand hin untersucht werden. Bei Bedarf soll anschließend noch vor der Einschulung gezielt gefördert werden. Der Bund will dafür von 2027 bis 2034 rund 2,5 Milliarden Euro bereitstellen. Zwei Vorfälle an wichtigen Anlagen des deutschen Stromnetzes beschäftigen die Ermittler. An einer Umspannanlage im nordrhein-westfälischen Bergheim kam es zu einem schweren Kurzschluss, woraufhin 5 Kraftwerksblöcke mit insgesamt 4200 Megawatt vorsorglich vom Netz genommen wurden. Vom Netzbetreiber Amprion, Manuela Raulf.
3: Ergebnisse zu den Untersuchungen liegen derzeit in polizeilicher und staatsanwaltlicher Hand. Dort laufen die aktuellen Untersuchungen zu Ursachen über die Ereignisse. Die Stromversorgung war jederzeit stabil und sichergestellt und es gab keinen Einfluss darauf. Auch die Systemstabilität des Übertragungsnetzes lief gestern und auch heute reibungslos, stabil und sicher weiter. Die Bedrohungslage für kritische Infrastruktur hat sich in den letzten Jahren verändert. Darauf reagieren wir.
2: Auch ein Umspannwerk in Brandenburg war betroffen. Dort wurden zahlreiche selbstgebaute Flugkörper mit Zeitzündern entdeckt, mit denen offenbar Kurzschlüsse verursacht werden sollten. In 2 Fällen gelang dies, wodurch ein Kraftwerksblock in Jänischwald ausfiel. Die Ermittler prüfen unter anderem einen möglichen linksextremistischen Hintergrund und eine ausländische Einflussnahme. Nach einer nächtlichen Explosion in Augsburg ist der Hauptbahnhof vorübergehend gesperrt worden. Ein später dort gefundener verdächtiger Gegenstand stellte sich als harmlos heraus. Der Bahnhof wurde wieder freigegeben. Eine 17-Jährige und ein 18-Jähriger wurden leicht verletzt. Rund 1,5 Stunden lang war der gesamte Regional- und ICE-Verkehr beeinträchtigt. Die Ermittlungen zur Explosion und den Hintergründen laufen. Nach einer Kollision mit einem Handelsschiff ist ein Frachter vor Istanbul gesunken. Das Schiff ging innerhalb von 11 Minuten unter. Nach den 10 türkischen Besatzungsmitgliedern wird gesucht. Bislang wurden keine Überlebenden gefunden. Die Ursache des Unglücks ist noch unklar.
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5: Am Mikrofon für euch ist Steffi mit dem Feierabend. Hallo.

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1: Das Wetter mit Julia Kersten. An der Nordsee zieht es sich heute immer wieder zu. Von kräftigem Regen bis hin zu kurzen Gewittern ist hier alles dabei. Im gesamten Norden spürt man zudem einen kräftigen, teils stürmisch auffrischenden Westwind bei Höchstwerten von 19 bis 23 Grad. Ganz anders sieht es im Westen und Osten aus. Hier wechseln sich Sonne und Wolken ab und es bleibt trocken bei angenehmen 20 bis 23 Grad. Das beste Wetter bekommt der Süden mit viel Sonnenschein und bis zu 26 Grad. Nur an den Alpen gibt es am Nachmittag ein paar Regenschauer. In der Nacht bleibt es an den Küsten weiterhin nass und stürmisch, während es im Süden aufklart und die Temperaturen im Landesinneren spürbar auf 13 bis 8 Grad sinken.
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1: Voraussichtlich bis zum 18. September ist die K101 zwischen Ruppach-Goldhausen und Groß-Holbach gesperrt. Es wird an der Autobahnbrücke gearbeitet. Eine Umleitung ist ausgeschildert. Noch bis Ende September ist die Ortsdurchfahrt in Hilscheid gesperrt. Eine Umleitungsstrecke ist eingerichtet. Alle Verkehrsinfos gibt's für euch auf verkehr.radiowesterwald.de. Euch eine gute und sichere Fahrt durch die Region.

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1: Bürgerbegehren gegen Windpark, Druidenstein nominiert und Unwetter hinterlässt massive Schäden. Im Studio ist Michael Miem. Das geplante Bürgerbegehren gegen den Windpark Drei Eichen könnte scheitern. Eine Fachanwaltskanzlei hält das Begehren aus mehreren juristischen Gründen für möglicherweise unzulässig. Die Verwaltung der Verbandsgemeinde Wirges empfiehlt deshalb, den Antrag abzulehnen. Damit könnten die Bürger in Leuteroth, Helferskirchen, Vielbach und Quirnbach nicht über die geplanten Pachtverträge mit den Windkraftinvestoren abstimmen. Eine endgültige Entscheidung steht noch aus. Betroffen sind die geplanten Windkraftflächen und die kommunalen Pachtverträge. Der Druidenstein bei Herkersdorf steht zur Wahl als Naturwunder des Jahres 2026. Das markante Basaltgeotop hat es auf Vorschlag des Westerwaldvereins unter die 9 Finalisten eines bundesweiten Wettbewerbs geschafft. Die ungewöhnliche Felsformation entstand aus erkalteter Lava und zählt zu den bedeutenden Geotopen Deutschlands. Der Druidenstein liegt auf rund 430 Metern Höhe und steht bereits seit 1869 unter Schutz. Noch bis zum 27. September können Stimmen abgegeben werden. Der Wettbewerb entscheidet damit auch über die Platzierung des Westerwälder Naturdenkmals. Das schwere Unwetter hat in der Verbandsgemeinde Walmeroth massive Schäden in den Wäldern verursacht. Besonders betroffen sind Meuth und Zehnhausen bei Walmeroth sowie weitere Gemeinden in der Region. Ganze Waldstücke wurden durch das Unwetter zerstört. Die Verbandsgemeinde hat bereits mit Aufräum- und Sicherungsarbeiten begonnen. Auch beschädigte Gebäude mussten gesichert werden. Nach Einschätzung der Verwaltung könnten die Arbeiten bis in den November hinein andauern. Soweit die Regionalnachrichten. Das aktuelle Westerwaldwetter hier bei uns in wenigen Minuten.
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2: Aus, Schluss, genug. Das war's. Feierabend. Ich bin Steffi und ihr hört Radio Westerwald.
3: Ich weiß.

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1: In der ersten Wochenhälfte zeigt sich das Wetter bei uns im Westerwald wechselhaft mit Sonne, Wolken und einzelnen Schauern. In Oberheid und Lützel werden tagsüber 20 bis 25 Grad erreicht. Nachts kühlt es auf 14 bis 8 Grad ab. Anfangs können kräftige Gewitter mit Starkregen, Hagel und Sturmböen auftreten. In der zweiten Wochenhälfte bleibt es überwiegend wechselhaft. Zum Ende ziehen wieder mehr Wolken auf. In Stahlhofen und Attenhausen liegen die Tageswerte bei etwa 20 bis 24 Grad. Nachts werden 13 bis 9 Grad erreicht. Der Ausblick auf das Wochenende: Es bleibt eher kühl und wechselhaft, meist aber trocken.
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Hier sind die Meldungen aus der Sportredaktion. Am Mikrofon ist Markus Mösser. Schon vor Jürgen Klopps erster Nominierung nimmt der Generationenwechsel beim DFB-Team so langsam Formen an. Erst war WM-Rückkehrer Manuel Neuer zurückgetreten. Am Dienstag gab nun der 33 Jahre alte Abwehrstar Antonio Rüdiger seinen Rücktritt aus der Nationalmannschaft bekannt. Nach einiger Zeit des Nachdenkens sei für ihn der Zeitpunkt gekommen, seine Karriere in der Nationalmannschaft zu beenden und den Weg für die junge Generation freizumachen, teilte der Innenverteidiger von Real Madrid rund zwei Monate nach dem WM-Aus auf Instagram mit. Im argentinischen Fußball endet auch eine Ära, denn Lionel Messi hat seine Nationalmannschaftskarriere ebenfalls für beendet erklärt und so war das verlorene WM-Finale sein letztes Spiel für Argentinien. Nach dem Abstieg in die dritte Liga hat Fortuna Düsseldorf auf dem Transfermarkt zugeschlagen und 19 neue Spieler geholt. So hatte Manager Samir Arabi in der Transferphase alle Hände voll zu tun, auch weil von Ex-Sportvorstand Klaus Allos vor einem Jahr verpasst wurde, Profis für die Drittklassigkeit zu binden, die nach dem Abstieg den Verein eben ablösefrei verlassen konnten. Neu ist sowas in Düsseldorf jetzt nicht, denn schon nach dem Aufstieg 2012-2013 in die Bundesliga liefen bei Fortuna 20 Verträge aus und die Rückkehr in die oberste Belle Etage des deutschen Fußballs erwischte die Verantwortlichen auf dem falschen Fuß. Ex-Boss Peter Friemuth, heute DFB-Vize und im Aufsichtsrat des Clubs, teilte damals mit, dass man deshalb ja nicht auf den Aufstieg verzichten werde und entsprechend auf dem Markt zugeschlagen habe. Traditionsrennstall Ferrari möchte mit einer besonderen Lackierung Rekordweltmeister Michael Schumacher ehren, denn im Jahr 2026 jährt sich dessen erste Saison für Ferrari zum 30. Mal. So fahren in Anlehnung an eines der bedeutendsten Kapitel ihrer Geschichte die Scuderia-Piloten Charles Leclerc und Lewis Hamilton beim Formel-1-Rennwochenende in Monza in einer Lackierung im Stil des Ferrari F310 aus dem Jahr 1996. Dazu ziert neben dem klassischen Rot Schumachers persönliches Logo das Auto. Außerdem ist die Fahrzeugnase mit 7 Sternen zudem eine Hommage an Schumachers späteres Helmdesign, nämlich ein Stern für jeden WM-Titel. Dazu werden auch die Mechaniker und beide Piloten besondere Anzüge tragen. Hamilton und Leclerc werden zudem spezielle Helme aufziehen. Das war soweit das Aktuellste aus der Sportredaktion.

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1: Im Studio Michael Miem. Der Iran verweigert den UN-Atomwächtern weiterhin Informationen über seine hoch angereicherten Uranbestände. IAEA-Chef Grossi kritisiert in einem Bericht, dass Teheran auch in den vergangenen Monaten nicht mit der Internationalen Atomenergiebehörde kooperiert habe. Nach Angaben der IAEA fehlen weiterhin Informationen über rund 440 Kilogramm Uran, das nahezu waffentauglich ist. Teheran weist weiterhin zurück, Atomwaffen entwickeln zu wollen. Mit einem neuen Kita-Gesetz will Familienministerin Prien die Förderung von Kindern ausbauen. Künftig soll jedes Kind spätestens im Alter von 4 Jahren auf seinen Sprach- und Entwicklungsstand hin untersucht werden. Bei Bedarf soll anschließend noch vor der Einschulung gezielt gefördert werden. Der Bund will dafür von 2027 bis 2034 rund 2,5 Milliarden Euro bereitstellen. Zwei Vorfälle an wichtigen Anlagen des deutschen Stromnetzes beschäftigen die Ermittler. An einer Umspannanlage im nordrhein-westfälischen Bergheim kam es zu einem schweren Kurzschluss, woraufhin 5 Kraftwerksblöcke mit insgesamt 4200 Megawatt vorsorglich vom Netz genommen wurden. Vom Netzbetreiber Amprion, Manuela Raulf.
2: Ergebnisse zu den Untersuchungen liegen derzeit in polizeilicher und staatsanwaltlicher Hand. Dort laufen die aktuellen Untersuchungen zu Ursachen über die Ereignisse. Die Stromversorgung war jederzeit stabil und sichergestellt und es gab keinen Einfluss darauf. Auch die Systemstabilität des Übertragungsnetzes lief gestern und auch heute reibungslos, stabil und sicher weiter. Die Bedrohungslage für kritische Infrastruktur hat sich in den letzten Jahren verändert. Darauf reagieren wir.
1: Auch ein Umspannwerk in Brandenburg war betroffen. Dort wurden zahlreiche selbstgebaute Flugkörper mit Zeitzündern entdeckt, mit denen offenbar Kurzschlüsse verursacht werden sollten. In 2 Fällen gelang dies, wodurch ein Kraftwerksblock in Jänischwald ausfiel. Die Ermittler prüfen unter anderem einen möglichen linksextremistischen Hintergrund und eine ausländische Einflussnahme. Nach einer Kollision mit einem Handelsschiff ist ein Frachter vor Istanbul gesunken. Das Schiff ging innerhalb von 11 Minuten unter. Nach den 10 türkischen Besatzungsmitgliedern wird gesucht. Bislang wurden keine Überlebenden gefunden. Die Ursache des Unglücks ist noch unklar.
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1: Das Wetter mit Julia Kersten. An der Nordsee zieht es sich heute immer wieder zu. Von kräftigem Regen bis hin zu kurzen Gewittern ist hier alles dabei. Im gesamten Norden spürt man zudem einen kräftigen, teils stürmisch auffrischenden Westwind bei Höchstwerten von 19 bis 23 Grad. Ganz anders sieht es im Westen und Osten aus. Hier wechseln sich Sonne und Wolken ab und es bleibt trocken bei angenehmen 20 bis 23 Grad. Das beste Wetter bekommt der Süden mit viel Sonnenschein und bis zu 26 Grad. Nur an den Alpen gibt es am Nachmittag ein paar Regenschauer. In der Nacht bleibt es an den Küsten weiterhin nass und stürmisch, während es im Süden aufklart und die Temperaturen im Landesinneren spürbar auf 13 bis 8 Grad sinken.
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3: In den 80ern waren die Italo-Hits in fast jeder Diskothek zu hören gewesen. Viele dieser Songs, die sind auch sogenannte One-Hit-Wonder, denn etliche Nachfolgetitel, die konnten sich, speziell bei uns in Deutschland, nicht mehr in den Charts etablieren. Hallo, hier ist euer Zeitreisender Markus und auch dem Mailänder Silvio Pozzoli, besser bekannt als Silver Pozzoli, erging es dabei ähnlich. 1983 wurde Pozzoli Leadsänger des Projekts Clubhouse, das mit einem Medley aus Do It Again und Billie Jean Mitte des gleichen Jahres in Europa recht erfolgreich war. Im Jahr 1984 begann er dann seine Solokarriere als Silver Pozzoli und

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Wir hörten gerade Mikko Mission mit How Old Are You? Hinter Mikko Mission steckt der italienische Musiker Pier Michele Bozzetti, der zunächst als Don Mico und Mico bekannt war und wurde Mitte der 80er Jahre dann zu einem Vorreiter der Italo-Disco-Welle. Mit androgynem Auftreten à la David Bowie oder Fancy trat er ab 1984 in Erscheinung und die erste Single How Old Are You wurde ein Hit in den europäischen Diskotheken. Mit dem Aufkommen der Acid House-Welle verblasste allerdings der Stern Bozzettis, ein Comeback-Versuch in den 90er Jahren scheiterte und so ist er heute fast ausschließlich als Produzent für andere Interpreten tätig. Dass erfolgreiche Hits nicht immer nur mit Gesang funktionieren müssen, beweist der Track der Italo-Disco-Band Hypnosis mit Pulstar aus dem Jahr 1983. Der Italiener Stefano Ciondari gründete Hypnosis zu Beginn der 80er Jahre in Parma. Weitere Mitglieder waren Paul Sears und Ugo Solenghi. 1982 stieß dann noch Angelo Bergamini zur Gruppe. Ciondari hatte die Idee, den Vangelis-Hit Pulstar zu covern und der Titel schaffte es in Österreich und der Schweiz in die Top 20, in Deutschland sogar in die Top 10. Später verließen dann alle ursprünglichen Mitglieder Ciondaris Projekt und mit dem Tod des Bandgründers 1990 war das Projekt dann auch offiziell

Das war Happy Children vom italienischen Sänger, Pianisten und Songwriter Pietro Paolo Pelandi, dessen Künstlername P. Lion uns besser bekannt sein dürfte. Mitte der 80er Jahre, wo die Italo-Disco-Welle am erfolgreichsten war, landete er mit Happy Children seinen größten Hit, erreichte sowohl bei uns in Deutschland als auch in der Schweiz Top 20 Platzierungen in den Singlecharts und war zwischen 1984 und 1993 die Erkennungsmusik der französischen TV- und Radio-Charts-Show Top 50. Die Italo-Hits lassen uns ja dieses italienische Flair mit Dolce Vita, den Chianti, die Pizza oder Pasta ein wenig näher kommen und wir schauen jetzt auf das Italo-Disco-Projekt Fun Fun, das Mitte der 80er Jahre mehrere Chart-Erfolge verbuchen konnte. Zunächst einmal war Spagna die Stimme von Fun Fun, dann übernahmen Antonelle Pippe und Angela Parisi diesen Part, wobei sich die Sängerin dabei auch nur auf die Studioarbeit beschränkten. Dargestellt wurde dann der Act von den Models Roberta Cervelli, die später durch Elena Trastulli und Francesca Merola ersetzt wurde. Bereits die erste Single Happy Station, an der Spagna auch mitgeschrieben hatte, wurde Anfang 1984 ein Hit und platzierte sich auf Platz 11 der deutschen Hitparade und in Österreich, da ging es dann auf Platz 15.

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1: Wie eben schon einmal erwähnt, war Spagna im Projekt Fun Fun mit aktiv gewesen und die italienische Popsängerin und Songwriterin kann noch so viel mehr, denn sie war auch solo sehr erfolgreich. Ihre eigene Karriere begann sie zunächst einmal mit Teilnahmen an kleineren Gesangswettbewerben, bis sie dann 1971 ihre erste Single Mami Blue für Dischi Ricordi veröffentlichte. Sie war dann auch als Backgroundsängerin tätig, trat zusammen mit ihrem Bruder Theo in Diskotheken auf und schrieb dazu auch nebenher Werbejingles. Mit der dann 1986 veröffentlichten Single Easy Lady gelang ihr zunächst ein Nummer 1 Hit in Italien, der dann auch ein europaweiter Dance-Erfolg wurde. Ein Jahr später landete sie dann mit der Single Call Me einen weiteren Hit, stieg damit in Großbritannien bis auf Platz 2 und erklomm sogar in den Vereinigten Staaten Platz 13 der Dance-Charts des Billboard-Magazins und genau den gibt es jetzt auf eure Ohren.

Gerade hörten wir noch Baltimora, ein Italo-Disco-Act, dessen Gesicht der Sänger und Tänzer Jimmy McShane war. Der Gesang jedoch, der stammte von Maurizio Bassi, einem Produzenten aus Mailand, der auch die Lieder geschrieben hatte, sonst aber immer im Hintergrund geblieben ist. Der größte Hit von Baltimora war zweifelsohne 1985 der eben gehörte Song Tarzan Boy, und bei diesem Song wurde dann als Brücke der sogenannte Tarzan-Schrei verwendet, der dann so weit stimmlich bearbeitet wurde, dass der Schrei zur Melodie passt und damit auch zum Markenzeichen des Liedes wurde. Es ist doch wirklich unglaublich, wie schnell so eine Stunde vorbeigehen kann, und ein Blick auf die Uhr verrät mir nämlich, dass wieder einmal eine Stunde Musik aus den 80ern und damit auch den Italo-Hits zu ihrem Ende kommt, und deswegen kommen wir zum Schluss zunächst einmal zu einem fast verschollenen Clubklassiker, und der stammt von der Italo-Gruppe Scotch, die in Deutschland und anderen europäischen Ländern Mitte der 80er Jahre ziemlich erfolgreich war. Sie bestand aus dem Duo Vince Lancini, der für den Gesang verantwortlich war, und dem Keyboarder Fabio Margutti, dem sich dann auf dem zweiten Album der Keyboarder und Programmierer Franz Rohme anschloss. Ihre veröffentlichte Single Disco Band, die stand Ende 1984 sechs Wochen an der Spitze der österreichischen Charts und war auch bei uns in Deutschland der größte Erfolg der Band. Und als letzten Italo-Song hören wir dann den italienischen DJ und Sänger Francesco Bontempi, der eher auf den Künstlernamen Lee Merrow hört und Mitte der 80er Jahre während der Italo-Disco-Welle sehr erfolgreich war. Bontempi arbeitete ab 1974 als DJ in italienischen Clubs, wodurch er immer mehr Bekanntheit erlangte, und so kam es dann Mitte der 80er Jahre zu einem Plattenvertrag als Lee Merrow. Mit der von Severo Lombardonis Lombardoni Edizione Musicali produzierten Single Shanghai gelang ihm der Einzug in die Top 10 hier in Deutschland und auch der Schweiz sowie in die österreichischen Top 20. Die Nachfolgesingle Sayonara Don't Stop schaffte lediglich bei uns in Deutschland mit Platz 24 den Charteinstieg. Weitere kommerzielle Erfolge, die blieben dann aus. Das war's dann auch schon wieder für heute. Ich bin jetzt raus, sage noch wie immer ganz brav Tschüss, Ciao, Au revoir sowie Goodbye und wünsche euch noch weiterhin gute Unterhaltung hier im Programm bei Radio Westerwald, und bis bald.

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1: In der ersten Wochenhälfte zeigt sich das Wetter bei uns im Westerwald wechselhaft mit Sonne, Wolken und einzelnen Schauern. In Oberheid und Lützel werden tagsüber 20 bis 25 Grad erreicht. Nachts kühlt es auf 14 bis 8 Grad ab. Anfangs können kräftige Gewitter mit Starkregen, Hagel und Sturmböen auftreten. In der zweiten Wochenhälfte bleibt es überwiegend wechselhaft. Zum Ende ziehen wieder mehr Wolken auf. In Stahlhofen und Attenhausen liegen die Tageswerte bei etwa 20 bis 24 Grad. Nachts werden 13 bis 9 Grad erreicht. Der Ausblick auf das Wochenende: Es bleibt eher kühl und wechselhaft, meist aber trocken.
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0: Es ist 0 Uhr.
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2: Mit Michael Miem. Mit einem neuen Kita-Gesetz will Familienministerin Prien die Förderung von Kindern ausbauen. Künftig soll jedes Kind spätestens im Alter von 4 Jahren auf seinen Sprach- und Entwicklungsstand hin untersucht werden. Bei Bedarf soll anschließend noch vor der Einschulung gezielt gefördert werden. Der Bund will dafür von 2027 bis 2034 rund 2,5 Milliarden Euro bereitstellen. Zwei Vorfälle an wichtigen Anlagen des deutschen Stromnetzes beschäftigen die Ermittler. An einer Umspannanlage im nordrhein-westfälischen Bergheim kam es zu einem schweren Kurzschluss, woraufhin 5 Kraftwerksblöcke mit insgesamt 4200 Megawatt vorsorglich vom Netz genommen wurden. Vom Netzbetreiber Amprion, Manuela Raulf.
3: Ergebnisse zu den Untersuchungen liegen derzeit in polizeilicher und staatsanwaltlicher Hand. Dort laufen die aktuellen Untersuchungen zu Ursachen über die Ereignisse. Die Stromversorgung war jederzeit stabil und sichergestellt und es gab keinen Einfluss darauf. Auch die Systemstabilität des Übertragungsnetzes lief gestern und auch heute reibungslos, stabil und sicher weiter. Die Bedrohungslage für kritische Infrastruktur hat sich in den letzten Jahren verändert. Darauf reagieren wir.
2: Auch ein Umspannwerk in Brandenburg war betroffen. Dort wurden zahlreiche selbstgebaute Flugkörper mit Zeitzündern entdeckt, mit denen offenbar Kurzschlüsse verursacht werden sollten. In 2 Fällen gelang dies, wodurch ein Kraftwerksblock in Jänischwald ausfiel. Die Ermittler prüfen unter anderem einen möglichen linksextremistischen Hintergrund und eine ausländische Einflussnahme. Nach einer nächtlichen Explosion in Augsburg ist der Hauptbahnhof vorübergehend gesperrt worden. Ein später dort gefundener verdächtiger Gegenstand stellte sich als harmlos heraus. Der Bahnhof wurde wieder freigegeben. Eine 17-Jährige und ein 18-Jähriger wurden leicht verletzt. Rund 1,5 Stunden lang war der gesamte Regional- und ICE-Verkehr beeinträchtigt. Die Ermittlungen zur Explosion und den Hintergründen laufen. Nach einer Kollision mit einem Handelsschiff ist ein Frachter vor Istanbul gesunken. Das Schiff ging innerhalb von 11 Minuten unter. Nach den 10 türkischen Besatzungsmitgliedern wird gesucht. Bislang wurden keine Überlebenden gefunden. Die Ursache des Unglücks ist noch unklar.
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1: Der Ausblick aufs Wetter mit Julia Kersten. Im Norden zieht es sich heute ziemlich zu. An den Küsten gibt es immer wieder kräftigen Regen und vereinzelte Gewitter. Dazu weht ein ziemlich frischer Wind mit starken Böen. Die Temperaturen erreichen hier 19 bis 23 Grad. Ganz anders im Westen und Osten, hier bleibt es weitgehend trocken und freundlich. Im Süden wird es sonnig warm bei 24 bis 27 Grad. In der Nacht regnet es im Norden weiter, während es nach Süden hin trocken und oft sternenklar bleibt. Die Werte fallen im ganzen Land auf 17 bis 11 Grad.
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